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1: Ich bin Diana Kramer. Nach dem massiven Angriff auf die ukrainische Hauptstadt Kiew am Wochenende droht Russland mit neuen, schweren Angriffen. Das Außenministerium in Moskau rief ausländische Diplomaten dazu auf, Kiew schnellstmöglich zu verlassen.
2: Schon am Wochenende hat Russland mit dem Einsatz einer Mittelstreckenrakete vom Typ Areschnik den Konflikt in der Ukraine verschärft. In Kiew wurden dabei schwere Verwüstungen angerichtet. Laut Moskau ist dies aber erst der Anfang. Weitere Angriffe sollen folgen, angeblich als Vergeltung auf einen ukrainischen Angriff gegen ein Wohnheim im von Russland kontrollierten Donbassgebiet. Der Kreml warf der Ukraine in dem Zusammenhang den Beschuss von Zivilisten vor. Dass das russische Militär selbst regelmäßig ukrainische Zivilisten tötet, blendet Moskau dabei aus. Aus Moskau, André Balin.
1: Die USA stehen nach Angaben von Präsident Donald Trump kurz vor einem Rahmenabkommen mit dem Iran und der Wiedereröffnung der Straße von Hormuz. Ein Deal sei weitgehend ausgehandelt, schrieb Trump am Wochenende auf der Plattform Truth Social. Obwohl er Hoffnungen auf einen schnellen Durchbruch dämpfte, gaben die Ölpreise an den internationalen Märkten deutlich nach. Bei sommerlichem Badewetter sind am Pfingstwochenende in Freibädern, Seen und Flüssen 6 Menschen ums Leben gekommen. Darunter waren auch 4 Kinder und Jugendliche, teilten die Behörden mit. Die Unglücke bei Temperaturen um die 30 Grad ereigneten sich in Niedersachsen, Bayern, Nordrhein-Westfalen und Rheinland-Pfalz. Das jüngste Opfer, ein 4-jähriger Junge, wurde tot im Wasser in einem Freibad in Ludwigshafen entdeckt. Er ist vermutlich ertrunken. Die weiteren Opfer waren 11, 13 und 14 Jahre alt. Außerdem wurden 2 Männer tot aus Badeseen geborgen. Damit zum Fußball. Der VfL Wolfsburg steigt zum ersten Mal in seiner Geschichte aus der Fußball-Bundesliga ab. Die lange in Unterzahl spielende Mannschaft von Trainer Dieter Hecking verlor im Relegationsrückspiel gegen den Zweitligadritten SC Paderborn mit 1:2 nach Verlängerung. Paderborns Laurin Kurda nach dem Spiel bei Sky Sport.
3: Ja, ich weiß nicht, wie viele Tage ich dafür noch brauchen werde, aber jetzt gerade ist einfach schön, das zu sehen. Die Bilder hier, hart erarbeitet die Saison. Irgendwie hat gefühlt alles gegen uns gestanden und wir haben es trotzdem geschafft. Ja, toll.
1: Für den SC Paderborn ist es der 3. Aufstieg in die Erstklassigkeit nach 2014 und 2019.
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1: Zwillinge.
2: In der Partnerschaft sollten Sie heute Ihre Liebe und Zuneigung ausdrücken, um die Bindung zu stärken. Romantische Gesten und aufmerksame Worte können Wunder bewirken.
1: Krebs.
2: Alte Wunden heilen heute besonders gut. Vergeben und vergessen Sie, vor allem wenn es um alte Freunde geht.
1: Löwe.
2: Stress und Druck fühlen sich heute zermürbend an. Bleiben Sie ruhig und fokussiert, um Ihre Aufgaben effektiv zu erledigen.
1: Jungfrau.
2: Die Welt braucht Ihre empathische Perspektive. Teilen Sie Ihre emotionalen Einblicke oder zeigen Sie soziales Engagement.
1: Waage.
2: In Ihrer Familie stehen schwierige Zeiten bevor. Mit genügend Hingabe können Sie aber alles wieder ins Lot drücken.
1: Skorpion.
2: Ihr Einfallsreichtum wird Sie heute selbst überraschen. Es fällt Ihnen ungewohnt leicht, neue Ideen und Möglichkeiten zu entdecken.
1: Schütze.
2: Eine quälende Frage lässt Sie heute nicht los. Versuchen Sie abzuschalten. Die Antwort fliegt Ihnen bald von ganz alleine zu.
1: Steinbock.
2: Vertrauen Sie heute Ihrer Intuition, denn sie wird Sie auf den richtigen Weg leiten. Ihre innere Stimme kennt die Antwort.
1: Wassermann.
2: Heute sollten Sie auf zwischenmenschliche Bedürfnisse eingehen und so Beziehungen vertiefen oder retten.
1: Fische.
2: Lassen Sie sich heute nicht zu sehr von Ihren Emotionen leiten. Schauen Sie auf die nüchternen Fakten und reagieren Sie nicht über.
1: Widder.
2: Planen Sie mehr Zeit für Selbstpflege und Entspannung ein, um Ihre innere Balance zu finden.
1: Stier.
2: Ihr soziales Netzwerk erweitert sich. Neue Freundschaften bringen frischen Wind und neue Perspektiven.
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1: Ich bin Katrin Müller. In wenigen Wochen wird US-Präsident Donald Trump 80 Jahre alt und er fällt immer wieder mit seinen ganz eigenen Gesundheitsgewohnheiten auf. So erzählt er immer wieder stolz, wie wenig Schlaf er braucht und bei Getränken setzt er vor allem auf Diät-Cola. Heute steht Trumps jährlicher Gesundheitscheck an.
2: Immer wieder gibt es hier Spekulationen über Trumps Gesundheit, weil er bei Meetings einnickt, geschwollene Beine und Blutergüsse an den Händen hat. Das Weiße Haus wiegelt ab, das liege daran, dass Trump Aspirin schlucke und viele Hände schüttele. Trump ist nach eigenen Worten physisch und geistig fit wie ein Turnschuh. Aber nach seinen letzten Checkups folgten immer noch ein paar weitere Tests. Warum und mit welchem Ergebnis wurde nie gesagt. Trump schläft scheinbar nie, liebt Fastfood und Ketchup, trinkt nie Alkohol, aber er ist auch der älteste jemals eingeschworene Präsident. Aus den USA, Tina Eck.
1: Bei schweren russischen Luftangriffen sind im Osten der Ukraine nach Behördenangaben mindestens ein Mensch getötet und 15 weitere verletzt worden, darunter auch ein 8-jähriger Junge. Das ganze Wochenende überflog Russland massive Angriffe, auch auf die Hauptstadt Kiew. Und Moskau kündigte weitere schwere Attacken an, als Antwort auf den ukrainischen Beschuss eines Wohnheims in dem von Russland kontrollierten Gebiet Donbass. Bei sommerlichen Temperaturen sind am Wochenende in Freibädern, an Seen und Flüssen 6 Menschen ums Leben gekommen, darunter 4 Kinder und Jugendliche.
3: Langes Wochenende und Temperaturen um 30 Grad. In Schwimmbädern und an den Badeseen herrschte über Pfingsten Hochbetrieb. In Niedersachsen, Bayern, Nordrhein-Westfalen und Rheinland-Pfalz endete der Badespaß jedoch tödlich. Das jüngste Opfer, ein 4-jähriger Junge, wurde tot im Wasser in einem Freibad in Ludwigshafen entdeckt. Er ist vermutlich ertrunken. Im ostfriesischen Marienhafe bargen Taucher ein 13 Jahre altes Mädchen tot aus einem Kiessee. Die weiteren Opfer waren 11 und 14 Jahre alt. Außerdem wurden 2 Männer tot aus Badeseen geborgen. Diana Kramer, Nachrichtenredaktion.
1: Zum Fußball. Für den VfL Wolfsburg kam am Ende alles zusammen. Eine völlig verkorkste Saison, ein Relegationskrimi und schließlich der bittere Abstieg. Zum ersten Mal in der Geschichte steigen die Niedersachsen in die zweite Liga ab, nach einer 1:2-Niederlage im Relegationsrückspiel beim SC Paderborn. Für die Ostwestfalen geht es nach 6 Jahren wieder zurück in die erste Liga.
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4: Ich bin Frederik Stübing. Gegen einen früheren Trierer Pfarrer besteht der Anfangsverdacht auf mögliche finanzielle Unregelmäßigkeiten. Darüber informiert das bischöfliche Generalvikariat und verweist auf Ergebnisse der internen Revision. Diese beziehen sich auf seine Tätigkeit als Leiter eines ehemaligen Kirchengemeindeverbands. Das Bistum hat den Fall an die Staatsanwaltschaft Saarbrücken übergeben, wo nun Ermittlungen laufen. Zusätzlich gibt es eine kirchenrechtliche Voruntersuchung.
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5: Auch diese Woche ist das Motto fürs Erste wieder Sommer, Sonne, Sonnenschein. Wir starten mit 31 Grad als Höchsttemperatur. Noch ist es natürlich ein bisschen frischer, aber das kommt noch. Von daher Zwiebellook einpacken. Die nächsten Tage werden dann ein bisschen kühler, aber zumindest Regen ist erstmal noch keiner in Sicht.
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5: Noch habe ich da nichts zu melden. Die Straßen sehen nämlich alle noch frei aus auf meiner Karte. Von daher kommt gut und sicher ans Ziel.
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5: Auch mobile Blitzer liegen mir noch keine vor. Wenn ihr was habt, gerne melden unter Trier 462 884 und der 0.
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5: Moin, liebe Trierer, ich bin Dori und wir starten in die neue, zum Glück ja wieder kurze Woche. Gleich geht's los mit unseren Veranstaltungstipps nach 2 Songs. Also, wir hören uns gleich wieder. Bleibt gerne dran.
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1: Wir starten mal mit einer Runde Karaoke. Ihr könnt ganz frei nach Lust und Laune singen und zwar am Mittwoch im Queergarten. Ob allein oder in der Gruppe, hier steht der Spaß im Vordergrund. Also kommt einfach vorbei, morgen Abend ab 18 Uhr. Und mit Gesang geht's gleich weiter und zwar für alle Senioren unter euch. Bei Just Sing für SeniorInnen könnt ihr alle gemeinsam ein deutsches Lied einüben und es dann auf der Bühne singen. Begleitet werdet ihr dann von einer Gitarre und Schlagzeug. Ihr braucht keine Vorkenntnisse und in der Pause warten Kaffee und Tee auf euch. Los geht's morgen um 10:30 und zwar im großen Saal in der TUFA. Alle Infos bekommt ihr auch nochmal auf der Website der Touristinformation. Es ist ein Problem, das wahrscheinlich schon viele von uns erlebt haben: Hass und Antisemitismus im Internet. Dazu gibt es eine Lesung von Dr. Sven Großmann, der spricht über Recht und Digitalisierung in diesem Bereich. Dabei berücksichtigt er auch die aktuellen Entwicklungen. Start ist heute um 18 Uhr in der Uni und zwar im Hörsaal 10. Infos zur Veranstaltung bekommt ihr auch nochmal auf trier-info.de.
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1: Aktuell ist auf den Straßen hier in Trier im Stadtgebiet gar nichts los, noch zumindest. Also gute und sichere Fahrt euch, fahrt vorsichtig.
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1: Mit Frederik Stübing einen schönen Dienstag zusammen. Gegen einen früheren Trierer Pfarrer gibt es einen Anfangsverdacht auf mögliche finanzielle Unregelmäßigkeiten. Darüber berichtet das bischöfliche Generalvikariat. Nach ersten Ergebnissen der internen Revision stehen Vorgänger aus seiner Zeit als Leiter eines Kirchengemeindeverbands im Fokus. Das Bistum hat die Erkenntnisse an die Staatsanwaltschaft Saarbrücken weitergegeben. Dort laufen nun entsprechende Ermittlungen. Parallel wurde auch eine kirchenrechtliche Voruntersuchung eingeleitet, die jedoch während der staatlichen Ermittlungen ruht. Für den betroffenen Priester gilt die Unschuldsvermutung. Er befindet sich im Ruhestand und ist weiterhin im priesterlichen Dienst. Im Trierer Gewerbegebiet Park 5-4 sind inzwischen 4 Ansiedlungsverträge abgeschlossen worden. Nach Angaben der Stadt bauen dort künftig unter anderem die Firmen Rheinsport Krämer, Losteria sowie 2 Trierer Unternehmen neue Standorte. Das nachhaltige Gewerbegebiet entsteht auf dem Gelände der ehemaligen General von Seidel Kaserne. Gleichzeitig steigen die Erschließungskosten des Projektes von ursprünglich 13,8 auf nun rund 19,4 Millionen Euro. Trotz der höheren Kosten rechnet die Stadt insgesamt mit einer besseren finanziellen Bilanz als zunächst erwartet. Die Lebensberatungsstelle Saarburg hat im vergangenen Jahr mehr als 1.100 Kinder, Jugendliche und Erwachsene unterstützt. Laut dem Jahresbericht 2025 nutzten zusätzlich fast 1.000 Menschen weitere Angebote wie Elternkurse oder offene Sprechstunden. Häufige Gründe für Beratungen waren familiäre Konflikte, Trennungen, psychische Belastungen und Stresssituationen. Die Hilfsangebote reichen von persönlicher Beratung bis hin zu Telefon-, Video- und Online-Gesprächen. Finanziert wird die Beratungsstelle unter anderem vom Bistum Trier, dem Kreis Trier-Saarburg und dem Land Rheinland-Pfalz. Die Stadtwerke Trier haben die Tiefgarage Plaza Carré modernisiert und dort eine automatische Kennzeichenerfassung eingeführt. Gleichzeitig wurden die Parkgebühren gesenkt und an die Tarife anderer SWT-Parkhäuser angepasst. Außerdem ist dort jetzt auch das digitale Komfortparken möglich, bei dem Nutzer automatisch ein- und ausfahren können. Zusätzlich bietet die Tiefgarage künftig Nachtparken für Anwohner, Beschäftigte und Besucher der Innenstadt an. Laut SWT soll das Parken damit einfacher, günstiger und komfortabler werden. Und das Beste kommt zum Schluss. 5 Betriebe aus der Moselregion sind als beste Weingastgeber Mosel 2026 ausgezeichnet worden. Die Preise gingen unter anderem nach Winningen, Cochem und Bernkastel-Kues. Mit dem Wettbewerb werden besondere Konzepte rund um Wein, Gastronomie und Tourismus gewürdigt. Insgesamt hatten sich mehr als 100 Betriebe beteiligt. Die Sieger werden jetzt bei einer Veranstaltung in Trier geehrt.
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2: Auch diese Woche ist das Motto fürs Erste wieder Sommer, Sonne, Sonnenschein. Wir starten mit 31 Grad als Höchsttemperatur. Noch ist es natürlich ein bisschen frischer, aber das kommt noch. Von daher Zwiebellook einpacken. Die nächsten Tage werden dann ein bisschen kühler, aber zumindest Regen ist erstmal noch keiner in Sicht.
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2: Noch sehe ich auf der Karte keine Staus, ihr habt also noch freie Fahrt. Kommt gut ans Ziel.
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2: Geblitzt wird immer noch in der Paulinstraße Richtung Wasserweg. Da steht der Anhänger. Hier ist 30 erlaubt und wenn ihr sonst noch irgendwas seht, gerne melden unter Trier 462 88 4 und der 0.
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0: So, ihr Lieben, Zeit für einen kleinen Programmüberblick. Heute geht's bei uns um Baustellenfrust, Basketball-Hype und Kultur in Trier. Die letzten Spiele der Gladiators waren tatsächlich innerhalb weniger Minuten ausverkauft. Und genau deshalb gibt es jetzt tatsächlich Pläne, die SWT-Arena zu erweitern. Darüber sprechen wir gleich um kurz nach 7. Außerdem schauen wir auch auf ein Thema, das viele Konzert-, Theater- und Eventbesucher betreffen dürfte. Denn das VRT-Kombi-Ticket, das wird abgeschafft. Warum das Ganze trotz eigentlich guter Ideen nicht so wirklich funktioniert hat, hört ihr in knapp einer Stunde bei uns. Und auch an anderen Stellen wird in Trier aktuell ordentlich gebaut. Oder, naja, zumindest versucht. Denn bei mehreren Schul- und Bauprojekten gibt's Verzögerungen, die jetzt für Diskussionen sorgen. Was dahinter steckt und wie die Stadt solche Probleme künftig vermeiden will, klären wir auch heute. Und damit zwischen Baustellen und Politik die Kultur nicht zu kurz kommt, hat unser Kulturdezernent Markus Nöhl natürlich auch wieder einen kleinen Veranstaltungstipp für uns dabei. Also bleibt gerne dran, hier bei Antenne Trier.
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1: Den ersten Stau haben wir jetzt auf der B419 zwischen Temmels und Wellen mit ungefähr 5 Minuten. Und auf der A64 zwischen Trierweiler und Erang, da knüppelt sich auch so um die 2-3 Minütchen. Im Stadtgebiet selbst ist dafür aber noch nichts los. Ich wünsche euch eine gute Fahrt.
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2: Ich bin Katrin Müller. US-Präsident Donald Trump will sich heute in einem Militärkrankenhaus einer turnusgemäßen ärztlichen Untersuchung unterziehen. Für den 79-Jährigen ist das bereits der dritte Termin dieser Art in den vergangenen 13 Monaten. Die Untersuchung ist für den Vormittag Ortszeit angesetzt. Zuletzt hatte Trumps Leibarzt dem Präsidenten eine hervorragende Gesundheit bescheinigt. In den USA ist es üblich, dass Präsidenten regelmäßig Auskunft über ihren Gesundheitszustand geben. Nach dem massiven Angriff auf die ukrainische Hauptstadt Kiew am Wochenende droht Russland mit einer neuen schweren Attacke. Das Außenministerium rief ausländische Diplomaten dazu auf, Kiew schnellstmöglich zu verlassen.
3: Schon am Wochenende hat Russland mit dem Einsatz einer Mittelstreckenrakete vom Typ Areschnik den Konflikt in der Ukraine verschärft. In Kiew wurden dabei schwere Verwüstungen angerichtet. Laut Moskau ist dies aber erst der Anfang. Weitere Angriffe sollen folgen, angeblich als Vergeltung auf einen ukrainischen Angriff gegen ein Wohnheim im von Russland kontrollierten Donbassgebiet. Der Kreml warf der Ukraine in dem Zusammenhang den Beschuss von Zivilisten vor. Dass das russische Militär selbst regelmäßig ukrainische Zivilisten tötet, blendet Moskau dabei aus. Aus Moskau, André Berlin.
2: Die Gewerkschaft der Polizei klagt über eine große Zahl maroder Dienststellen bei der Bundespolizei und fordert dringend eine bessere Infrastruktur. So gut wie jede dritte Dienststelle habe erhebliche Mängel oder sei marode, sagte der GdP-Vorsitzende für den Bereich Bundespolizei Andreas Roßkopf der Rheinischen Post. Der Zustand vieler Gebäude und Wachen sei nicht mehr hinnehmbar. Die GdP fordere daher Geld für Sanierungen, Neubauten und bessere Unterkünfte. Zum Fußball. Der VfL Wolfsburg ist zum ersten Mal in seiner Geschichte aus der Bundesliga abgestiegen. Die Niedersachsen verloren das Relegationsrückspiel beim SC Paderborn mit 1:2 nach Verlängerung. Die Mannschaft treffe aber keine Schuld, so Wolfsburg-Coach Dieter Hecking hinterher bei Sky.
4: Große Enttäuschung natürlich, weil das haben wir uns natürlich anders vorgestellt. Und ich hatte das Gefühl, als wenn wir es heute gepackt hätten. Ja, aber es gibt eben in solchen Spielen einen Moment, der so ein ganzes Spiel zum Kippen bringt. Das war heute so und ich kann der Mannschaft überhaupt keinen Vorwurf machen, in der Zahl die 105 Minuten so dagegen zu halten. Das war alles okay.
2: Jubel dagegen bei Paderborn. Für die Ostwestfalen geht es nach 6 Jahren wieder zurück in die Erstklassigkeit.
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5: Ich bin Frederik Stübing. Im Trierer Gewerbegebiet Park 5-4 sind inzwischen 4 Ansiedlungsverträge abgeschlossen worden. Nach Angaben der Stadt entstehen dort unter anderem Standorte für Reitsport Kremer, Losteria sowie 2 weitere Trierer Unternehmen. Obwohl die Kosten für die Erschließung von ursprünglich 13,8 auf rund 19,4 Millionen Euro gestiegen sind, rechnet die Stadt weiterhin mit einer insgesamt positiven finanziellen Entwicklung des Projekts.
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6: Der Sommer, der ist so richtig angekommen in Trier. Heute und morgen gibt es 31 Grad maximal und dazu Sonnenschein pur. Also, liebe Trierer, bitte viel trinken, Sonnencreme nicht vergessen und dann, ja, Wetter genießen.
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6: Vorsicht bitte auf der B51 Trier Richtung Bitburg in Höhe Gasthaus Sonnen. Da liegt wohl ein großer Gegenstand auf der Fahrbahn, meldet uns der Nico. Danke dir. Ansonsten habe ich stautechnisch noch nicht allzu viel zu sagen. Am Kran- und Katharinenufer hängt so ein kleines bisschen in Richtung City. Sowie auch auf der A602 in Fahrt Richtung Verteilerkreis und auf der A64 von Ehrenkommt Richtung Trierweiler. Ansonsten ist hier aber noch gar nichts los. 5 Minuten, dann noch ein Plan auf der B419 von Temmels Richtung Wellen. Und sonst habt ihr noch freie Fahrt. Kommt gut ans Ziel.
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6: Der Blitzeranhänger in der Paulinstraße ist noch da und zwar Richtung Wasserweg. Hier ist 30 erlaubt und geblitzt wird heute Morgen auch noch auf der A64 und zwar in Fahrt Richtung Erang. Da ist 80 erlaubt. Wenn ihr sonst noch was habt für uns, gerne melden unter Trier 462 88 4 und der 0.
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6: Kurz nach 7, Dori hier, hallöchen. Die Tickets für die letzten Spiele der Gladiators Trier waren schneller weg als so manche Konzertkarten. Jetzt soll die SWT Arena deshalb erweitert werden. Und das sogar schon diesen Sommer. Wir hören gleich mal rein, was da genau geplant ist. Nach zwei Songs geht's weiter.
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0: Antenne Trier hier mit mir, Dori. Hallo zusammen.
1: Nach gerade mal 3 Minuten waren die letzten Spiele der Wettkonzept Gladiators ausverkauft. Und ich glaube wirklich, damit haben wir langsam Dimensionen wie bei einem Taylor Swift-Konzert erreicht. Aber es ist ja auch kein Wunder, denn immerhin erlebt der Basketball seit dem Aufstieg in die erste Bundesliga hier gerade einen richtigen Hype. Thorsten Herz, Hauptgesellschafter der Gladiators, hat diese Entwicklung direkt zum Anlass genommen, mit einer Idee an die Messe- und Veranstaltungsgesellschaft ranzutreten.
2: Wenn die Halle ständig mit 5.400 Zuschauern ausgebucht ist und wir anhand der Klicks im Shop sehen, wir könnten auch noch 100, 500.000 mehr verkaufen, sind wir halt mit der Anfrage an die MVG gegangen und sind da auf offene Ohren gestoßen.
1: Um künftig ein paar Zuschauern mehr die Chance auf Tickets zu geben, soll es also einen Erweiterungsbau geben. Wie der jetzt genau aussehen soll, erklärt uns Arndt Landwehr von der MVG.
3: Auf der Logenebene schaffen wir eine große Fläche, nochmal eine weitere Großloge, wenn man das so nennen will. Und es werden circa 200 bis 250 Besucher dort noch Platz finden. Das ist gerade noch in der Planung, aber in dem Bereich wird das sein.
1: Konkret geht es übrigens um die Blöcke F, G und H. Quasi soll darüber eine neue Etage mit 2 neuen Sitzreihen entstehen. Und das schon in den kommenden Sommerferien, sagt Thorsten Herz.
2: Einmal haben wir die Möglichkeiten, über unseren Architekten möglichst schnell das jetzt umzusetzen. Und der Bedarf ist mit 17 Heimspielen im Moment natürlich bei uns sehr, sehr groß, neben den anderen Veranstaltungen. Es kann auch sein, dass wir uns zusätzlich europäisch qualifizieren, kommen wieder 9 Spiele dazu, Pokalspiele. Also es wird ja dann so sein, dass nochmal eine hohe Anzahl an Spielen dazukommt. Und da wollen wir einfach den Fans die Möglichkeit geben, dann auch an Tickets zu kommen.
1: Mehr Fans bedeuten ja aber auch eventuell mehr Autos, ne? Insbesondere, weil das VRT-Kombi-Ticket ja ab Juni wegfällt. Wird es dann irgendwelche zusätzlichen Parkmöglichkeiten geben?
2: Wir haben ja ein Grundstück erworben oder werden es jetzt in den nächsten Tagen erwerben in Trier-Ruwer für unser neues Trainingszentrum. Da haben wir die Möglichkeiten, dann auch nochmal bis zu 300 Parkplätze anzubieten und haben eine Kooperation mit der SWT, dass die Fans dann eben auch kostenfrei hier innerhalb 5 Minuten dann auch hier an die Arena gebracht werden und auch wieder zurück.
1: Das klingt doch mal nach einem Plan. Sobald der Stadtratbeschluss fällt, kann es dann auch losgehen mit dem Anbau. Und eventuell könnten in Zukunft sogar noch mehr Plätze auf der gegenüberliegenden Seite der Arena ergänzt werden. Aber wie sagt man so schön, eins nach dem anderen.
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1: So, aktuell staut es sich ein bisschen auf der A602 ab Ruwer in Fahrtrichtung Trier. Verteilerkreis sind aber wirklich nur so 4 Minuten. Und ungefähr 4 Minuten braucht ihr auch länger im Avelertal in Fahrtrichtung Innenstadt. Ansonsten sehe ich aber keine Staustellen hier im Trierer Stadtgebiet. Da solltet ihr überall freie Fahrt haben. Kommt gut an euer Ziel.
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1: Mit Frederik Stübing einen schönen Dienstag zusammen. Gegen einen früheren Trierer Pfarrer gibt es einen Anfangsverdacht auf mögliche finanzielle Unregelmäßigkeiten. Darüber berichtet das bischöfliche Generalvikariat. Nach ersten Ergebnissen der internen Revision stehen Vorgänger aus seiner Zeit als Leiter eines Kirchengemeindeverbands im Fokus. Das Bistum hat die Erkenntnisse an die Staatsanwaltschaft Saarbrücken weitergegeben. Dort laufen nun entsprechende Ermittlungen. Parallel wurde auch eine kirchenrechtliche Voruntersuchung eingeleitet, die jedoch während der staatlichen Ermittlungen ruht. Für den betroffenen Priester gilt die Unschuldsvermutung. Er befindet sich im Ruhestand und ist weiterhin im priesterlichen Dienst. Im Trierer Gewerbegebiet Park 5-4 sind inzwischen 4 Ansiedlungsverträge abgeschlossen worden. Nach Angaben der Stadt bauen dort künftig unter anderem die Firmen Rheinsport Krämer, Losteria sowie 2 Trierer Unternehmen neue Standorte. Das nachhaltige Gewerbegebiet entsteht auf dem Gelände der ehemaligen General von Seidel Kaserne. Gleichzeitig steigen die Erschließungskosten des Projektes von ursprünglich 13,8 auf nun rund 19,4 Millionen Euro. Trotz der höheren Kosten rechnet die Stadt insgesamt mit einer besseren finanziellen Bilanz als zunächst erwartet. Die Lebensberatungsstelle Saarburg hat im vergangenen Jahr mehr als 1.100 Kinder, Jugendliche und Erwachsene unterstützt. Laut dem Jahresbericht 2025 nutzten zusätzlich fast 1.000 Menschen weitere Angebote wie Elternkurse oder offene Sprechstunden. Häufige Gründe für Beratungen waren familiäre Konflikte, Trennungen, psychische Belastungen und Stresssituationen. Die Hilfsangebote reichen von persönlicher Beratung bis hin zu Telefon-, Video- und Online-Gesprächen. Finanziert wird die Beratungsstelle unter anderem vom Bistum Trier, dem Kreis Trier-Saarburg und dem Land Rheinland-Pfalz. Die Stadtwerke Trier haben die Tiefgarage Plaza Carré modernisiert und dort eine automatische Kennzeichenerfassung eingeführt. Gleichzeitig wurden die Parkgebühren gesenkt und an die Tarife anderer SWT-Parkhäuser angepasst. Außerdem ist dort jetzt auch das digitale Komfortparken möglich, bei dem Nutzer automatisch ein- und ausfahren können. Zusätzlich bietet die Tiefgarage künftig Nachtparken für Anwohner, Beschäftigte und Besucher der Innenstadt an. Laut SWT soll das Parken damit einfacher, günstiger und komfortabler werden. Und das Beste kommt zum Schluss. 5 Betriebe aus der Moselregion sind als beste Weingastgeber Mosel 2026 ausgezeichnet worden. Die Preise gingen unter anderem nach Winningen, Cochem und Bernkastel-Kues. Mit dem Wettbewerb werden besondere Konzepte rund um Wein, Gastronomie und Tourismus gewürdigt. Insgesamt hatten sich mehr als 100 Betriebe beteiligt. Die Sieger werden jetzt bei einer Veranstaltung in Trier geehrt.
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2: Ja, liebe Trierer, wir befinden uns hier mitten in der ersten richtigen Hitzewelle des Jahres. Bis zu 32 Grad sind heute im Laufe des Tages drin. Und morgen wird es nochmal genauso heiß. Dazu gibt es Sonnenschein pur. Von daher vielleicht nach Feierabend ab ins Schwimmbad und ansonsten viel trinken und die Sonnencreme nicht vergessen.
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2: Aktuell ist wirklich kaum was los im Trierer Stadtgebiet. Also wir haben so ein bisschen Stop and Go in der Avelsbacher Straße Richtung Innenstadt und dann noch auf der A602 Richtung Verteilerkreis. Sonst sehe ich aber weit und breit keine Staus. Also kommt gut an euer Ziel.
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2: Der Blitzeranhänger in der Paulinstraße ist noch da und zwar Richtung Wasserweg. Hier ist 30 erlaubt. Und geblitzt wird heute Morgen auch noch auf der A64 und zwar in Fahrtrichtung Erang. Da ist 80 erlaubt. Wenn ihr sonst noch was habt für uns, gerne melden unter Trier 462 88 4 und der 0.
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1: Mittlerweile haben wir den ein oder anderen Stau im Stadtgebiet und drumherum, den größten allerdings auf der A602 ungefähr. Ab der Abfahrt von Kenn aus bis zum Verteilerkreis sind so um die 10 Minuten. In der Riesling-Wein- und Toleviger Straße Richtung Innenstadt dann auch nochmal 5 Minuten einplanen. Gleiches gilt für die Bitburger Richtung Innenstadt und soweit ich sehe, ist das Stauende in der Kurve, macht er also schön langsam. Und dann gibt es noch einen kleineren Stau in der Kölner Straße Richtung Innenstadt sowie in der Kaiserstraße. Ansonsten drumherum erstmal keine Staus mehr in Sicht. Ich wünsche euch eine gute Fahrt.
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1: Ich bin Katrin Müller. Auch ohne die USA ist Europa nach einer Greenpeace-Untersuchung Russland in wesentlichen militärischen Kategorien zahlenmäßig überlegen. Zudem investieren die europäischen NATO-Staaten zusammen mit Kanada mehr in ihre Streitkräfte als Russland, heißt es in der Greenpeace-Studie. Europa allein zu Haus. Im vergangenen Jahr hätten die europäischen Verbündeten und Kanada zusammen mehr als 620 Milliarden US-Dollar ausgegeben, Russland dagegen nur 190 Milliarden US-Dollar. In wenigen Wochen wird US-Präsident Donald Trump 80 Jahre alt und er fällt immer wieder mit seinen ganz eigenen Gesundheitsgewohnheiten auf. So erzählt er immer wieder stolz, wie wenig Schlaf er braucht und bei Getränken setzt er vor allem auf Diät-Cola. Heute steht Trumps jährlicher Gesundheitscheck an.
2: Immer wieder gibt es hier Spekulationen über Trumps Gesundheit, weil er bei Meetings einnickt, geschwollene Beine und Blutergüsse an den Händen hat. Das Weiße Haus wiegelt ab, das liege daran, dass Trump Aspirin schlucke und viele Hände schüttele. Trump ist nach eigenen Worten physisch und geistig fit wie ein Turnschuh. Aber nach seinen letzten Checkups folgten immer noch ein paar weitere Tests. Warum und mit welchem Ergebnis wurde nie gesagt. Trump schläft scheinbar nie, liebt Fastfood und Ketchup, trinkt nie Alkohol, aber er ist auch der älteste jemals eingeschworene Präsident. Aus den USA, Tina Eck.
1: Bei sommerlichen Temperaturen sind am Wochenende in Freibädern an Seen und Flüssen 6 Menschen ums Leben gekommen, darunter 4 Kinder und Jugendliche.
3: Langes Wochenende und Temperaturen um 30 Grad. In Schwimmbädern und an den Badeseen herrschte über Pfingsten Hochbetrieb. In Niedersachsen, Bayern, Nordrhein-Westfalen und Rheinland-Pfalz endete der Badespaß jedoch tödlich. Das jüngste Opfer, ein 4-jähriger Junge, wurde tot im Wasser in einem Freibad in Ludwigshafen entdeckt. Er ist vermutlich ertrunken. Im ostfriesischen Marienhafe bargen Taucher ein 13 Jahre altes Mädchen tot aus einem Kiessee. Die weiteren Opfer waren 11 und 14 Jahre alt. Außerdem wurden 2 Männer tot aus Badeseen geborgen. Diana Kramer, Nachrichtenredaktion.
1: Zum Fußball. Für den VfL Wolfsburg kam am Ende alles zusammen. Eine völlig verkorkste Saison, ein Relegationskrimi und schließlich der bittere Abstieg. Zum ersten Mal in der Geschichte steigen die Niedersachsen in die zweite Liga ab, nach einer 1:2-Niederlage im Relegationsrückspiel beim SC Paderborn. Für die Ostwestfalen geht es nach 6 Jahren wieder zurück in die erste Liga.
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4: Ich bin Frederik Stübing. Gegen einen früheren Trierer Pfarrer besteht der Anfangsverdacht auf mögliche finanzielle Unregelmäßigkeiten. Darüber informiert das bischöfliche Generalvikariat und verweist auf Ergebnisse der internen Revision. Diese beziehen sich auf seine Tätigkeit als Leiter eines ehemaligen Kirchengemeindeverbands. Das Bistum hat den Fall an die Staatsanwaltschaft Saarbrücken übergeben, wo nun Ermittlungen laufen. Zusätzlich gibt es eine kirchenrechtliche Voruntersuchung.
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5: Es wird heiß, liebe Trierer. 32 Grad sind heute im Laufe des Tages gemeldet. Von daher nichts für schwache Nerven. Bitte denkt dran, viel zu trinken und nehmt auf jeden Fall Sonnencreme mit. Die Sonne, die ist auch heute auch ordentlich stark. Also der Peak ist so gegen 12 Uhr. Da ist der UV-Index wirklich bei starken 8 und das heißt für Trier schon was. Morgen gibt es dann nochmal 31 Grad und ganz viel Sonnenschein. So ein Ticken kühler wird es am Donnerstag. Aber die Hitzewelle, die bricht auch dann nicht ab. Regen ist nämlich wirklich erst in der Nacht zum Samstag in Sicht.
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5: Den ein oder anderen kleinen Stau im Stadtgebiet haben wir an den üblichen verdächtigen Stellen, zum Beispiel die Bitburger runter in Richtung Stadt, dann aber auch in der Rieslingwein-Oleviger Straße und noch ein bisschen in der Kaiserstraße. Ansonsten ist da aber nicht viel los. Bisschen länger dauert es noch auf der A602 von Kenn Richtung Trier, sind so um die 10 Minuten. Und das war's dann auch fürs Erste. Ich wünsche euch eine gute Fahrt, fahrt schön vorsichtig.
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5: Geblitzt wird heute Morgen auf der A64 und zwar von Erang in Fahrtrichtung Trierweiler. Hier ist 80 erlaubt und der Blitzer-Anhänger ist auch noch da in der Paulinstraße Richtung Wasserweg. Hier dürft ihr 30 fahren.
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8: Guten Morgen, liebe Trierer, ich bin's, Dori. Mit dem Konzert- oder Theaterticket kostenlos Bus fahren. Ja, die Idee, die klang ziemlich gut. Trotzdem wird das VRT-Kombi-Ticket in Trier jetzt aber abgeschafft. Anscheinend wurde es doch weniger genutzt als gedacht. Wir sprechen gleich nach zwei Songs nochmal drüber, was da genau los ist. Bleibt also gerne dabei.
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0: Snap. So klingen die besten Hits aller Zeiten hier bei Antenne Trier. Wer bei uns in Trier ins Theater, in die TUFA oder in die SWT Arena gegangen ist, konnte bisher das Ticket oft direkt auch als Busfahrkarte nutzen. Dieses VRT-Kombi-Ticket wird jetzt aber abgeschafft. Der Grund? Das Ganze wurde offenbar kaum genutzt. Die Stadt hat das zusammen mit der Uni Trier ausgewertet und es kam raus, rund 3/4 der Besucher sind trotz Kombi-Ticket weiterhin mit dem Auto zu den Veranstaltungen gefahren. Nur etwa 10% überhaupt mit Bus oder Bahn und nur 3% haben dann das Kombi-Ticket wirklich aktiv genutzt. Schade, ne? Dabei klang die Idee eigentlich ziemlich sinnvoll, kultur- und klimafreundliche Anreise verbinden. Aber das Problem waren wohl, was auch sonst, die Kosten. Allein dieses Jahr mussten die beteiligten Einrichtungen nämlich über 230.000 Euro an den VRT zahlen. Und das für ein Angebot, das am Ende kaum jemand genutzt hat. Na, kann man irgendwie verstehen, aber ganz vom Tisch ist die Geschichte wohl auch nicht. Denn die Stadt sagt jetzt ganz klar, man will auf jeden Fall weiter versuchen, Kultur- und Klimaschutz zusammenzubringen. Nur eben mit einem Modell, das vielleicht besser funktioniert und auch wirtschaftlicher ist. Da soll jetzt nach neuen Lösungen gesucht werden. Also, wir sind mal gespannt, was da noch kommt.
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1: Es staut sich immer noch gute 10 Minuten auf der A602 von Ken bis zum Trierer Verteilerkreis und auch auf der B53 in Erang haben wir 5 Minuten Stau. Ansonsten im Trierer Stadtgebiet nicht allzu viel. In der Kohlenstraße Richtung Innenstadt 4 Minuten einplanen. Gleiches gilt für die Zeughausstraße Richtung Paulinstraße und in der Theodor-Heuserlee haben wir noch 3 Minuten. Dann ungefähr 4 Minuten einplanen auf der A64. 12

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2: Mit Frederik Stübing einen schönen Dienstag zusammen. Gegen einen früheren Trierer Pfarrer gibt es einen Anfangsverdacht auf mögliche finanzielle Unregelmäßigkeiten. Darüber berichtet das bischöfliche Generalvikariat. Nach ersten Ergebnissen der internen Revision stehen Vorgänger aus seiner Zeit als Leiter eines Kirchengemeindeverbands im Fokus. Das Bistum hat die Erkenntnisse an die Staatsanwaltschaft Saarbrücken weitergegeben. Dort laufen nun entsprechende Ermittlungen. Parallel wurde auch eine kirchenrechtliche Voruntersuchung eingeleitet, die jedoch während der staatlichen Ermittlungen ruht. Für den betroffenen Priester gilt die Unschuldsvermutung. Er befindet sich im Ruhestand und ist weiterhin im priesterlichen Dienst. Im Trierer Gewerbegebiet Park 5-4 sind inzwischen 4 Ansiedlungsverträge abgeschlossen worden. Nach Angaben der Stadt bauen dort künftig unter anderem die Firmen Rheinsport Krämer, Losteria sowie 2 Trierer Unternehmen neue Standorte. Das nachhaltige Gewerbegebiet entsteht auf dem Gelände der ehemaligen General von Seidel Kaserne. Gleichzeitig steigen die Erschließungskosten des Projektes von ursprünglich 13,8 auf nun rund 19,4 Millionen Euro. Trotz der höheren Kosten rechnet die Stadt insgesamt mit einer besseren finanziellen Bilanz als zunächst erwartet. Die Lebensberatungsstelle Saarburg hat im vergangenen Jahr mehr als 1.100 Kinder, Jugendliche und Erwachsene unterstützt. Laut dem Jahresbericht 2025 nutzten zusätzlich fast 1.000 Menschen weitere Angebote wie Elternkurse oder offene Sprechstunden. Häufige Gründe für Beratungen waren familiäre Konflikte, Trennungen, psychische Belastungen und Stresssituationen. Die Hilfsangebote reichen von persönlicher Beratung bis hin zu Telefon-, Video- und Online-Gesprächen. Finanziert wird die Beratungsstelle unter anderem vom Bistum Trier, dem Kreis Trier-Saarburg und dem Land Rheinland-Pfalz. Die Stadtwerke Trier haben die Tiefgarage Plaza Carré modernisiert und dort eine automatische Kennzeichenerfassung eingeführt. Gleichzeitig wurden die Parkgebühren gesenkt und an die Tarife anderer SWT-Parkhäuser angepasst. Außerdem ist dort jetzt auch das digitale Komfortparken möglich, bei dem Nutzer automatisch ein- und ausfahren können. Zusätzlich bietet die Tiefgarage künftig Nachtparken für Anwohner, Beschäftigte und Besucher der Innenstadt an. Laut SWT soll das Parken damit einfacher, günstiger und komfortabler werden. Und das Beste kommt zum Schluss. 5 Betriebe aus der Moselregion sind als beste Weingastgeber Mosel 2026 ausgezeichnet worden. Die Preise gingen unter anderem nach Winningen, Cochem und Bernkastel-Kues. Mit dem Wettbewerb werden besondere Konzepte rund um Wein, Gastronomie und Tourismus gewürdigt. Insgesamt hatten sich mehr als 100 Betriebe beteiligt. Die Sieger werden jetzt bei einer Veranstaltung in Trier geehrt.
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3: Der Sommer ist am Start hier in Trier. Nicht nur heute, sondern die nächsten Tage bis zum Wochenende gibt es Temperaturen um die 30 Grad und ein bisschen drüber. In der Nacht wird es ja mit 13 Grad einigermaßen kühl genug zum Lüften. Aber tagsüber müssen wir uns dann wirklich auf einen hohen UV-Index einstellen und ganz viel Sonnenschein, Sonnenbrille also einpacken, Sonnencreme nicht vergessen und vor allem ganz viel trinken.
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3: Aktuell dauert es gut 10 Minuten länger auf der A602 ab Höhe Kennen Fahrtrichtung Trier. Ansonsten gibt es noch kleinere Staustellen von 5 Minuten, zum Beispiel die Bitburger runter Richtung City, Theodor-Heuss-Allee Richtung Innenstadt, Kohlenstraße Richtung Innenstadt und auch auf der A64 und zwar von Trier-Weiler-Sitzenich in Fahrtrichtung Luxemburg. Das war's aber auch fürs Erste. Ansonsten ist im Trierer Stadtgebiet alles frei. Einen kleinen Stau müsst ihr noch einplanen auf der B419 Temmels Richtung Wellen, sind aber auch nur maximal 5 Minuten. Gute Fahrt euch!
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3: Geblitzt wird heute Morgen auf der A64 und zwar von Erang in Fahrtrichtung Trierweiler. Hier ist 80 erlaubt und der Blitzeanhänger ist auch noch da in der Paulinenstraße Richtung Wasserweg. Hier dürft ihr 30 fahren.
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0: Jenne Trier hier, ich bin Dori. Schön, dass ihr dabei seid. Neue Woche, neue Highlights im Kalender. Unser Trierer Kulturdezernent hat mal wieder eine Empfehlung für alle Kunstbegeisterten unter euch.
1: Aktuell ist Trier die Landeshauptstadt der Kunst, denn die Landeskunstausstellung Triennale Rheinland-Pfalz ist zu Gast in Trier. Zahlreiche Spielstätten und Ausstellungsorte werden bespielt, darunter auch das Stadtmuseum Simeonstift, denn die Stadt Trier zeigt doch den Rambu-Preis. Dieser Preis ist ein Nachwuchspreis für Künstlerinnen und Künstler bis 40 Jahren. Die Wettbewerbsausstellung ist bereits schon zu sehen und auch eröffnet die Ausstellung der Gewinnerin bzw. des Gewinners des Preises. Also Kunst genießen und vorbeigehen, sowohl ins Stadtmuseum Simeonstift, aber auch in die vielen anderen Orte, wo die Triennale zu Hause ist.
0: Die Triennale läuft noch bis kommenden Sonntag, also viel Zeit ist nicht mehr. Nutzt doch gerne die Gelegenheit, euch die Ausstellung noch anzuschauen.

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1: Ich bin Katrin Müller. Auch ohne die USA ist Europa nach einer Greenpeace-Untersuchung Russland in wesentlichen militärischen Kategorien zahlenmäßig überlegen. Zudem investieren die europäischen NATO-Staaten zusammen mit Kanada mehr in ihre Streitkräfte als Russland, heißt es in der Greenpeace-Studie. Europa allein zu Haus. Im vergangenen Jahr hätten die europäischen Verbündeten und Kanada zusammen mehr als 620 Milliarden US-Dollar ausgegeben, Russland dagegen nur 190 Milliarden US-Dollar. Nach dem massiven Angriff auf die ukrainische Hauptstadt Kiew am Wochenende droht Russland mit einer neuen, schweren Attacke. Das Außenministerium rief ausländische Diplomaten dazu auf, Kiew schnellstmöglich zu verlassen.
2: Schon am Wochenende hat Russland mit dem Einsatz einer Mittelstreckenrakete vom Typ Areschnik den Konflikt in der Ukraine verschärft. In Kiew wurden dabei schwere Verwüstungen angerichtet. Laut Moskau ist dies aber erst der Anfang. Weitere Angriffe sollen folgen, angeblich als Vergeltung auf einen ukrainischen Angriff gegen ein Wohnheim im von Russland kontrollierten Donbass-Gebiet. Der Kreml warf der Ukraine in dem Zusammenhang den Beschuss von Zivilisten vor. Dass das russische Militär selbst regelmäßig ukrainische Zivilisten tötet, blendet Moskau dabei aus. Aus Moskau, André Balin.
1: Die Gewerkschaft der Polizei klagt über eine große Zahl maroder Dienststellen bei der Bundespolizei und fordert dringend eine bessere Infrastruktur. So gut wie jede dritte Dienststelle habe erhebliche Mängel oder sei marode, sagte der GdP-Vorsitzende für den Bereich Bundespolizei Andreas Roßkopf der Rheinischen Post. Der Zustand vieler Gebäude und Wachen sei nicht mehr hinnehmbar. Die GdP fordere daher Geld für Sanierungen, Neubauten und bessere Unterkünfte. Zum Fußball. Der VfL Wolfsburg ist zum ersten Mal in seiner Geschichte aus der Bundesliga abgestiegen. Die Niedersachsen verloren das Relegationsrückspiel beim SC Paderborn mit 1:2 nach Verlängerung. Die Mannschaft treffe aber keine Schuld, so Wolfsburg-Coach Dieter Hecking hinterher bei Sky.
3: Große Enttäuschung natürlich, weil das haben wir uns natürlich anders vorgestellt und ich hatte das Gefühl, als wenn wir es heute gepackt hätten. Ja, aber es gibt eben in solchen Spielen einen Moment, der so ein ganzes Spiel zum Kippen bringt. Das war heute so und ich kann der Mannschaft überhaupt keinen Vorwurf machen, in der Zahl die 105 Minuten so dagegen zu halten. Das war alles okay.
1: Jubel dagegen bei Paderborn. Für die Ostwestfalen geht es nach 6 Jahren wieder zurück in die Erstklassigkeit.
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4: Ich bin Frederik Stübing. Im Trierer Gewerbegebiet Park 5-4 sind inzwischen 4 Ansiedlungsverträge abgeschlossen worden. Nach Angaben der Stadt entstehen dort unter anderem Standorte für Reitsport Crema, L'Osteria sowie 2 weitere Trierer Unternehmen. Obwohl die Kosten für die Erschließung von ursprünglich 13,8 auf rund 19,4 Millionen Euro gestiegen sind, rechnet die Stadt weiterhin mit einer insgesamt positiven finanziellen Entwicklung des Projekts.
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5: Der Sommer, der ist so richtig angekommen in Trier. Heute und morgen gibt es 31 Grad maximal und dazu Sonnenschein pur. Also, liebe Trierer, bitte viel trinken, Sonnencreme nicht vergessen und dann, ja, Wetter genießen.
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5: Im Trierer Stadtgebiet ist nicht allzu viel los. Hier haben wir hauptsächlich Knubbelei rund um die Kaiser-Wilhelm-Brücke, also Bitburger runter Richtung City, in der Bonner Straße zum Beispiel und auf der Brücke selbst überall so maximal 4-5 Minuten. Ähnlich lange hängt es auch noch in der Zöckerstraße, stadteinwärts Richtung Paulinstraße, Theodor-Heuss-Allee und Römerbrücke Richtung City. Und dann kommen wir zu den etwas längeren Staus. Einmal auf der A602, Höhe der Anschlussstelle Kenne, da staut es sich zum Trierer Verteilerkreis mindestens 10 bis 15 Minuten. Dann haben wir die A64 von der Abfahrt Trier, weil er sitze nicht bis in Richtung Luxemburg, auch 10 Minuten Wartezeit. Und auf der B419 Temmels Richtung Wellen hängt es auch aktuell 10 Minuten. Ich wünsche euch eine gute und sichere Fahrt.
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5: Geblitzt wird nach wie vor in der Paulinstraße Richtung Wasserweg. Hier steht der Anhänger, da ist 30 erlaubt. Dann haben wir einen Blitzer auf der A64 Richtung Luxemburg. Hier dürft ihr 80 fahren. Und die Abstandsmessung auf der A602 oben auf der Brücke bei Kenne ist auch wieder da. Also bitte auch hier schön drauf achten und gerne melden, wenn ihr sonst noch was seht. Unter Trier 462 884 und der 0.
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5: Ob Hauptbahnhof, Porta oder Schulen, in Trier wird gerade und irgendwie gefühlt immer wirklich an jeder Ecke gebaut. Bei einigen städtischen Projekten gibt es jetzt aber Verzögerungen. Und das sorgt vor allem wegen möglicher Fördergelder für Diskussionen. Die Stadt hat dazu letzte Woche eine Pressekonferenz abgehalten. Und was dabei rauskam, verrate ich euch in den nächsten 10 Minuten. Ich bin Dori, bleibt gerne dran.
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0: Antenne Trier hier mit mir, Dori. Hallo zusammen.
1: Am Hauptbahnhof laufen seit Wochen die Bagger. Die Porta ist eingehüllt von einem Gerüst. Ja, in Trier wird mal wieder überall gebaut. Auch in und an unseren Schulen, vor allem die Projekte rund um die Eckbert-Grundschule, das Humboldt-Gymnasium und die Wolfsberghalle stehen gerade ordentlich in der Kritik. Die sollen nämlich nicht wie geplant in den Sommerferien fertig werden, sondern erst in den nächsten Herbstferien. Durch die Verzögerungen gibt es vor allem Probleme bei den Fördermitteln, denn da gibt es natürlich Fristen. Wir haben bei Baudezernent Thilo Becker mal nachgehakt, woran es denn gerade hängt.
2: Ursache sind verschiedene Gründe. Wir sind als öffentlicher Auftraggeber natürlich immer an das Vergabewesen gebunden, haben dadurch deutlich weniger Zugriffsmöglichkeiten auf die Firmen und sind vielfach die Hände gebunden. Insgesamt arbeiten wir in einem sehr engen Korsett, wo in dem Moment, wo dann mal eine Überraschung auftritt, direkt ein Rattenschwanz ausgelöst wird, der dann zu zeitlichen Verzögerungen leider führt.
1: Rund 2 Monate länger dauert das Ganze also. Welche Auswirkungen das für die Schüler hat, das haben wir Bürgermeisterin und Schuldezernentin Britta Weizenegger gefragt.
3: Ob man jetzt am 10.8. eingezogen sei oder etwas später, die Schüler und Schülerinnen und auch die Schulen sind versorgt. Die Eckbert ist in Kürenz, das HGT ist auch ausgelagert in die Robert-Schumann-Schule und die Wolfsberghalle, also die Schülerinnen und Schüler, die dort Training machen, auch die Sportvereine, sind in alle anderen Hallen untergebracht und da kann man auch länger bleiben.
1: Also erstmal alles beim Alten. Die Frage ist jetzt an sich nur, was denn die Stadt zukünftig plant, um solche Verzögerungen gar nicht erst entstehen zu lassen.
2: Was wir als Lerneffekt daraus auf jeden Fall mitnehmen werden, ist, dass das Thema Generalplaner, Generalunternehmer gestärkt wird, dass wir eben nicht als Stadt direkt mit noch mehr Unternehmen gleichzeitig zusammenarbeiten müssen, sondern wir als Stadt dort einen Ansprechpartner bekommen, der dann diese Koordinationsaufgaben letztendlich auch für uns übernimmt.
1: Mehr Vorbereitung, weniger Bürokratie, das ist also der Plan. Wie es jetzt mit den neuen Fördermitteln für das Projekt aussieht und ob die Bauarbeiten dieses Jahr dann auch wirklich fertig werden, das bleibt dann wohl spannend.
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1: Mit Frederik Stübing einen schönen Dienstag zusammen. Gegen einen früheren Trierer Pfarrer gibt es einen Anfangsverdacht auf mögliche finanzielle Unregelmäßigkeiten. Darüber berichtet das bischöfliche Generalvikariat. Nach ersten Ergebnissen der internen Revision stehen Vorgänger aus seiner Zeit als Leiter eines Kirchengemeindeverbands im Fokus. Das Bistum hat die Erkenntnisse an die Staatsanwaltschaft Saarbrücken weitergegeben. Dort laufen nun entsprechende Ermittlungen. Parallel wurde auch eine kirchenrechtliche Voruntersuchung eingeleitet, die jedoch während der staatlichen Ermittlungen ruht. Für den betroffenen Priester gilt die Unschuldsvermutung, er befindet sich im Ruhestand und ist weiterhin im priesterlichen Dienst. Im Trierer Gewerbegebiet Park 5-4 sind inzwischen 4 Ansiedlungsverträge abgeschlossen worden. Nach Angaben der Stadt bauen dort künftig unter anderem die Firmen Rheinsport Krämer, Losteria sowie 2 Trierer Unternehmen neue Standorte. Das nachhaltige Gewerbegebiet entsteht auf dem Gelände der ehemaligen General von Seidel Kaserne. Gleichzeitig steigen die Erschließungskosten des Projektes von ursprünglich 13,8 auf nun rund 19,4 Millionen Euro. Trotz der höheren Kosten rechnet die Stadt insgesamt mit einer besseren finanziellen Bilanz als zunächst erwartet. Die Lebensberatungsstelle Saarburg hat im vergangenen Jahr mehr als 1.100 Kinder, Jugendliche und Erwachsene unterstützt. Laut dem Jahresbericht 2025 nutzten zusätzlich fast 1.000 Menschen weitere Angebote wie Elternkurse oder offene Sprechstunden. Häufige Gründe für Beratungen waren familiäre Konflikte, Trennungen, psychische Belastungen und Stresssituationen. Die Hilfsangebote reichen von persönlicher Beratung bis hin zu Telefon-, Video- und Online-Gesprächen. Finanziert wird die Beratungsstelle unter anderem vom Bistum Trier, dem Kreis Tresaburg und dem Land Rheinland-Pfalz. Die Stadtwerke Trier haben die Tiefgarage Plaza Carré modernisiert und dort eine automatische Kennzeichenerfassung eingeführt. Gleichzeitig wurden die Parkgebühren gesenkt und an die Tarife anderer SWT-Parkhäuser angepasst. Außerdem ist dort jetzt auch das digitale Komfortparken möglich, bei dem Nutzer automatisch ein- und ausfahren können. Zusätzlich bietet die Tiefgarage künftig Nachtparken für Anwohner, Beschäftigte und Besucher der Innenstadt an. Laut SWT soll das Parken damit einfacher, günstiger und komfortabler werden. Und das Beste kommt zum Schluss. 5 Betriebe aus der Moselregion sind als beste Weingastgeber Mosel 2026 ausgezeichnet worden. Die Preise gingen unter anderem nach Winningen, Cochem und Bernkastel-Kues. Mit dem Wettbewerb werden besondere Konzepte rund um Wein, Gastronomie und Tourismus gewürdigt. Insgesamt hatten sich mehr als 100 Betriebe beteiligt. Die Sieger werden jetzt bei einer Veranstaltung in Trier geehrt.
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2: Ja, liebe Trierer, wir befinden uns hier mitten in der ersten richtigen Hitzewelle des Jahres. Bis zu 32 Grad sind heute im Laufe des Tages drin. Und morgen wird es nochmal genauso heiß. Dazu gibt es Sonnenschein pur. Von daher vielleicht nach Feierabend ab ins Schwimmbad und ansonsten viel trinken und die Sonnencreme nicht vergessen.
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2: Aktuell gibt es noch ein bisschen Stop-and-Go auf der Kaiser-Wilhelm-Brücke Richtung Innenstadt und in der Bonner Straße stadteinwärts. Sind so um die 4 Minuten. Gleiches gilt dann auch noch fürs Martinerfeld in Richtung Kölner Straße, Zöckerstraße Richtung Innenstadt und sonst sieht alles wieder soweit frei aus im Stadtgebiet. Aber wir haben noch einen etwas längeren Stau auf der A602 und zwar zwischen Longich und Kenn. Da haben wir momentan in Fahrt Richtung Trier noch gute 8 bis 10 Minuten und auch auf der B419 Temmels Richtung Wellen sind wir noch bei 6 Minuten.
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2: Geblitzt wird nach wie vor in der Paulinenstraße Richtung Wasserweg. Hier steht der Anhänger, da ist 30 erlaubt. Dann haben wir einen Blitzer auf der A64 Richtung Luxemburg. Hier dürft ihr 80 fahren. Und die Abstandsmessung auf der A602 oben auf der Brücke bei Kenn ist auch wieder da. Also bitte auch hier schön drauf achten und gerne melden, wenn ihr sonst noch was seht. Unter Trier 462 884 und der 0.
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1: Herzlich willkommen in Trier, lieber Yasser. Dein Name bedeutet der Reiche. Geburtstag feiert heute übrigens auch Lenny Kravitz. Er wird heute 62 Jahre alt und ist vor allem bekannt für seinen Hit Fly Away. Der läuft bei uns übrigens auch manchmal. Feiert schön, ihr beiden.
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1: Ich bin Katrin Müller. Friedensforscher von Greenpeace sehen die Verteidigung in Europa stärker aufgestellt als von vielen angenommen. Selbst ohne die USA seien die europäischen NATO-Staaten Russland in wesentlichen militärischen Aspekten überlegen, heißt es in der Studie Europa allein zu Haus.
2: Den Rüstungswettlauf entscheiden die Europäer zusammen mit Kanada, den Friedensforschern zufolge für sich. Allein im vergangenen Jahr steckten sie umgerechnet 540 Milliarden Euro in ihre Streitkräfte, nahezu das Dreifache von Russland. Auch verfügen Europa und Kanada über doppelt so viele Kampfflugzeuge, viermal so viele Kriegsschiffe und dreimal so viel Artillerie wie die russischen Streitkräfte. Europas Verteidigungsressourcen seien enorm, so das Fazit der Studie. Tanja Wagner, Nachrichtenredaktion.
1: Trotz Waffenruhe hat das US-Militär Ziele im Iran angegriffen. Im Süden des Landes wurden Raketenstellungen getroffen und im Bereich der Straße von Hormuz Boote attackiert, die Minen in der Meerenge verlegen sollten, so das US-Militär. Unterdessen brachte US-Präsident Donald Trump eine mögliche Kompromisslösung für den Umgang mit Irans angereichertem Uran ins Spiel. Bei sommerlichem Badewetter sind am Pfingstwochenende in Freibädern, Seen und Flüssen 6 Menschen ums Leben gekommen. Darunter waren 4 Kinder und Jugendliche im Alter von 4 bis 14 Jahren. Die Unglücke bei Temperaturen um die 30 Grad ereigneten sich in Niedersachsen, Bayern, Nordrhein-Westfalen und Rheinland-Pfalz. Es gibt immer weniger Spatzen, Schwalben und Mauersegler in unserer Umgebung. Das ist das eher ernüchternde Ergebnis der Mitmachaktion des Naturschutzbunds NABU, bei der Freiwillige im ganzen Land Anfang Mai Vögel gezählt haben. Es gibt aber auch positive Trends.
3: Die Finken sind nämlich wieder da. Die wurden zuletzt nur noch selten gesichtet. Nun geht's aber ein fettes Plus in der Statistik, vor allem für Buchfinken. Doch dass die Spatzen und Mauersegler verschwinden, das macht den NABU-Experten Sorgen. Und sie sagen, das liege vermutlich daran, dass wir unsere Städte zubetonieren. Die Vögel kaum noch Nahrung finden, vor allem Insektenfresser. Zehntausende haben bei der Zählaktion mitgemacht und über 1 Million Vögel in unseren Parks und Gärten entdeckt. Claudia Wächter, Nachrichtenredaktion.
1: Insgesamt sind die Zahlen weiter rückläufig, wurden 2018 noch im Mittel knapp 34 Vögel pro Garten oder Park gezählt, so waren es diesmal nur noch etwa 28 Vögel.
0: Und jetzt noch mehr Informationen aus unserer Region.
4: Ich bin Frederik Stübing. Gegen einen früheren Trierer Pfarrer besteht der Anfangsverdacht auf mögliche finanzielle Unregelmäßigkeiten. Darüber informiert das bischöfliche Generalvikariat und verweist auf Ergebnisse der internen Revision. Diese beziehen sich auf seine Tätigkeit als Leiter eines ehemaligen Kirchengemeindeverbands. Das Bistum hat den Fall an die Staatsanwaltschaft Saarbrücken übergeben, wo nun Ermittlungen laufen. Zusätzlich gibt es eine kirchenrechtliche Voruntersuchung.
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5: Es sind wirklich tolle Aussichten für die neue Woche. Wir bekommen viel Sonne, es wird schön warm bei uns. Am Nachmittag bekommen wir sogar über 30 Grad. Und die nächsten Tage, da bleibt es auch erstmal so warm.
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5: Es dauert gerade länger auf der Bitburger Straße stadteinwärts. Da braucht ihr 6 Minuten mehr und auf der Kaiser-Wilhelm-Brücke auch stadteinwärts. Da sind es 5 Minuten mehr. Eine gute und auch sichere Fahrt euch.
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5: Da habe ich gerade 6 Meldungen für euch und wir starten mal auf der B268 auf der Höhe Obermännig, weiter in Richtung Fein, da dürft ihr 70 fahren. Auf der Paulinstraße Richtung Wasserweg, da ist 30 erlaubt. Dann haben wir noch einen Blitzer auf der A64, ja ziemlich genau auf der Höhe Trier, weiter in Richtung Erang, da dürft ihr 60 fahren. Auf der A602 auf der Höhe Kenn, da steht wieder der Abstandsmesser. Und dann machen wir weiter auf der L158. Ja, so an der Brücke bei Mülheim an der Mosel, da ist 50 erlaubt. Und dann haben wir zum Schluss noch die B50 auf der Höhe Kommen Richtung Longkamp, da dürft ihr 100 fahren. Mit dem LKW sind dort aber nur 60 erlaubt. Und wenn ihr jetzt auch noch einen Blitzer gesehen habt, dann meldet euch gerne bei uns über die 0651 462 884 und die 0.
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5: Einen schönen Vormittag euch. Wir haben gerade kurz nach 10 und ich hoffe, ihr seid gut in die neue Arbeitswoche gestartet. Viele von euch gehen ja gern in die SWT Arena. Da ist ja ein richtiger Hype entstanden, seitdem die Wett Concept Gladiators in die erste Bundesliga aufgestiegen sind. Und so ein Spiel, das kann schon mal nach 3 Minuten ausverkauft sein, eben wegen diesem Hype. Und jetzt hat man sich da einen Erweiterungsbau überlegt, damit mehr Leute die Chance haben, ein Ticket für ein Spiel zu bekommen. Und da hören wir gleich mal genauer rein. Jetzt geht's aber erstmal weiter mit den Pet Shop Boys und West End Girls. Und danach hören wir noch die Glass Animals mit, passend zum Wetter, Heatwaves.
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1: Mit Frederik Stübing einen schönen Dienstag zusammen. Gegen einen früheren Trierer Pfarrer gibt es einen Anfangsverdacht auf mögliche finanzielle Unregelmäßigkeiten. Darüber berichtet das bischöfliche Generalvikariat. Nach ersten Ergebnissen der internen Revision stehen Vorgänger aus seiner Zeit als Leiter eines Kirchengemeindeverbands im Fokus. Das Bistum hat die Erkenntnisse an die Staatsanwaltschaft Saarbrücken weitergegeben. Dort laufen nun entsprechende Ermittlungen. Parallel wurde auch eine kirchenrechtliche Voruntersuchung eingeleitet, die jedoch während der staatlichen Ermittlungen ruht. Für den betroffenen Priester gilt die Unschuldsvermutung. Er befindet sich im Ruhestand und ist weiterhin im priesterlichen Dienst. Im Trierer Gewerbegebiet Park 5-4 sind inzwischen 4 Ansiedlungsverträge abgeschlossen worden. Nach Angaben der Stadt bauen dort künftig unter anderem die Firmen Rheinsport Krämer, Losteria sowie 2 Trierer Unternehmen neue Standorte. Das nachhaltige Gewerbegebiet entsteht auf dem Gelände der ehemaligen General von Seidel Kaserne. Gleichzeitig steigen die Erschließungskosten des Projektes von ursprünglich 13,8 auf nun rund 19,4 Millionen Euro. Trotz der höheren Kosten rechnet die Stadt insgesamt mit einer besseren finanziellen Bilanz als zunächst erwartet. Die Lebensberatungsstelle Saarburg hat im vergangenen Jahr mehr als 1.100 Kinder, Jugendliche und Erwachsene unterstützt. Laut dem Jahresbericht 2025 nutzten zusätzlich fast 1.000 Menschen weitere Angebote wie Elternkurse oder offene Sprechstunden. Häufige Gründe für Beratungen waren familiäre Konflikte, Trennungen, psychische Belastungen und Stresssituationen. Die Hilfsangebote reichen von persönlicher Beratung bis hin zu Telefon-, Video- und Online-Gesprächen. Finanziert wird die Beratungsstelle unter anderem vom Bistum Trier, dem Kreis Tresaburg und dem Land Rheinland-Pfalz. Die Stadtwerke Trier haben die Tiefgarage Plaza Carré modernisiert und dort eine automatische Kennzeichenerfassung eingeführt. Gleichzeitig wurden die Parkgebühren gesenkt und an die Tarife anderer SWT-Parkhäuser angepasst. Außerdem ist dort jetzt auch das digitale Komfortparken möglich, bei dem Nutzer automatisch ein- und ausfahren können. Zusätzlich bietet die Tiefgarage künftig Nachtparken für Anwohner, Beschäftigte und Besucher der Innenstadt an. Laut SWT soll das Parken damit einfacher, günstiger und komfortabler werden. Und das Beste kommt zum Schluss. 5 Betriebe aus der Moselregion sind als beste Weingastgeber Mosel 2026 ausgezeichnet worden. Die Preise gingen unter anderem nach Winningen, Cochem und Bernkastel-Kues. Mit dem Wettbewerb werden besondere Konzepte rund um Wein, Gastronomie und Tourismus gewürdigt. Insgesamt hatten sich mehr als 100 Betriebe beteiligt. Die Sieger werden jetzt bei einer Veranstaltung in Trier geehrt.
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2: Wir haben heute so ein richtig schönes Sommerwetter. Am Nachmittag bekommen wir über 30 Grad, dazu viel Sonne und die nächsten Tage geht's grad weiter so.
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2: Es dauert gerade länger auf der Bitburger Straße stadteinwärts. Da braucht ihr 6 Minuten mehr und auf der Kaiser-Wilhelm-Brücke auch stadteinwärts. Da sind es 5 Minuten mehr. Eine gute und auch sichere Fahrt euch.
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2: Da habe ich gerade 5 Meldungen für euch und wir starten auf der B268 auf der Höhe Obermännig. Da dürft ihr in beide Fahrtrichtungen 70 fahren. Auf der Paulinstraße Richtung Wasserweg, da ist 30er Zone. Dann haben wir noch die A64 auf der Höhe Trier weiter in Richtung Erang, da dürft ihr 60 fahren. Auf der A602 auf der Höhe Kenn, da steht wieder der Abstandsmesser. Und zu guter Letzt haben wir noch die B50 auf der Höhe Kommen weiter in Richtung Longkamp. Da dürft ihr 100 fahren. Wenn ihr dort mit dem LKW unterwegs seid, dann gilt für euch aber 60. Und wenn ihr jetzt auch noch einen Blitzer gesehen habt, dann meldet euch gerne bei uns über die 0651 462 884 und die 0.
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4: Im frühen Handel zeigt sich an der Frankfurter Börse eine schwächere Tendenz. Der DAX fällt am Vormittag um 0,5% auf vorerst 25.251 Punkte. Gestern war an der Börse auch gehandelt worden. Da verbuchte der DAX ein ordentliches Plus in Höhe von 2% mit Blick auf die laufenden Verhandlungen der USA mit dem Iran. Nun hat Präsident Trump Stellungen des Iran angreifen lassen. Die Friedenszuversicht bei den Börsianern ist damit etwas geschwunden. Gefallen sind fürs erste Scout24, Infineon und Merck. Gegen den Trend zulegen können dagegen noch etwas Fresenius Medical Care, E.ON und die Aktie der deutschen Börse. Der Euro liegt am Vormittag bei einem Dollar 16,40. Aus Frankfurt, Klaus Bente.
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0: Bahn, Regionalverkehr. Das Deutschland-Ticket nutzen Millionen Menschen. Aber viele fragen sich gerade, rechnet sich das überhaupt noch? Oder zahle ich jeden Monat für etwas, das ich zu selten nutze?
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0: Mein Kollege Max hat sich mal eingelesen. Woran kann ich denn einfach festmachen, ob sich das Deutschland-Ticket für mich noch lohnt?
2: Die einfachste Regel ist, einmal ehrlich zusammenrechnen. Wer regelmäßig mit Bus und Bahn fährt und sonst mit Einzel- oder Tageskarten oft über die monatlichen Ticketkosten kommt, spart meist mit dem Deutschland-Ticket. Wer nur gelegentlich fährt, sollte genauer hinschauen. Wichtig, das Ticket ist ein Abo. Wer es nur für einen bestimmten Zeitraum braucht, muss die Fristen beachten. Außerdem unterscheiden sich regionale Extras, etwa Fahrradmitnahme oder Zusatzangebote.
0: Gibt es auch typische Fehler?
2: Ja, viele schauen nur auf den Preis. Aber auch Flexibilität zählt. Wer bisher ein regionales Abo mit zusätzlichen Leistungen hatte, sollte vergleichen. Und wichtig, das Deutschland-Ticket gilt im Nahverkehr, also Busse, Straßenbahnen und Regionalzüge. Fernverkehr wie ICE oder IC gehört normalerweise nicht dazu. Deshalb lohnt sich vor dem Sommer oder vor Kurztrips ein kurzer Ticketcheck.
0: Danke dir, Max. Morgen geht's übrigens ums Online-Shopping und darum, wie man Fake-Shops erkennt, bevor das Geld weg ist.
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1: Ich bin Katrin Müller. US-Militärschläge gegen den Iran haben die Hoffnung auf ein Abkommen zum Ende des Kriegs und zur Öffnung der Straße von Hormuz gedämpft. Damit sind auch die Ölpreise wieder gestiegen. Der Preis für ein Barrel der globalen Referenzsorte Brent zur Lieferung im Juli stieg um mehr als 2% auf gut 98 US-Dollar. Gestern war der Preis auf den tiefsten Stand seit Mitte April gesunken. Hintergrund: US-Präsident Donald Trump hatte ein mögliches Rahmenabkommen mit Teheran als weitgehend ausgehandelt bezeichnet. Jeder zweite Flug an deutschen Hauptstadtflughäfen ist eine Kurzstrecke, überwiegend ins europäische Ausland oder von dort zurück. Besonders gefragt ist allerdings auch ein Ziel außerhalb der EU, London.
2: Auf der kurzen Distanz wird besonders häufig zwischen Frankfurt und Heathrow gependelt. Allein hier waren es rund 11.000 Passagierflüge. Aber auch zwischen Frankfurt und Berlin sowie Frankfurt und Hamburg nutzen viele den Flieger. Insgesamt ging die Zahl der Kurzstreckenflüge mit knapp 138.000 im ersten Quartal des Jahres allerdings leicht zurück. Aus Klimaschutzgründen sind Kurzstreckenflüge ohnehin umstritten. Angesichts eines möglichen Kerosinmangels kam von den Grünen bereits die Forderung, auf innerdeutsche Flüge gänzlich zu verzichten. Tanja Wagner, Nachrichtenredaktion.
1: Auch ohne die USA ist Europa nach einer Greenpeace-Untersuchung Russland in wesentlichen militärischen Kategorien zahlenmäßig überlegen. Zudem investieren die europäischen NATO-Staaten zusammen mit Kanada mehr in ihre Streitkräfte als Russland, heißt es in der Greenpeace-Studie Europa allein zu Haus. Im vergangenen Jahr hätten die europäischen Verbündeten und Kanada zusammen mehr als 620 Milliarden Dollar ausgegeben, Russland dagegen nur 190 Milliarden. Bei sommerlichen Temperaturen sind am Wochenende in Freibädern an Seen und Flüssen 6 Menschen ums Leben gekommen, darunter 4 Kinder und Jugendliche.
3: Langes Wochenende und Temperaturen um 30 Grad. In Schwimmbädern und an den Badeseen herrschte über Pfingsten Hochbetrieb. In Niedersachsen, Bayern, Nordrhein-Westfalen und Rheinland-Pfalz endete der Badespaß jedoch tödlich. Das jüngste Opfer, ein 4-jähriger Junge, wurde tot im Wasser in einem Freibad in Ludwigshafen entdeckt. Er ist vermutlich ertrunken. Diana Kramer, Nachrichtenredaktion.
1: Gerade zu Beginn der Badesaison wird auf entsprechende Baderegeln hingewiesen. Unter anderem sollte man nicht überhitzt ins noch kalte Wasser springen und badende Kinder sollten nie aus den Augen gelassen werden.
0: Und jetzt noch mehr Informationen aus unserer Region.
4: Ich bin Frederik Stübing. Im Trierer Gewerbegebiet Park 5-4 sind inzwischen 4 Ansiedlungsverträge abgeschlossen worden. Nach Angaben der Stadt entstehen dort unter anderem Standorte für Reitsport Kremer, Losteria sowie 2 weitere Trierer Unternehmen. Obwohl die Kosten für die Erschließung von ursprünglich 13,8 auf rund 19,4 Millionen Euro gestiegen sind, rechnet die Stadt weiterhin mit einer insgesamt positiven finanziellen Entwicklung des Projekts.
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5: Es sind wirklich tolle Aussichten für die neue Woche. Wir bekommen viel Sonne, es wird schön warm bei uns. Am Nachmittag bekommen wir sogar über 30 Grad. Und die nächsten Tage, da bleibt es auch erstmal so warm.
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5: Es dauert gerade länger auf der Bitburger Straße stadteinwärts. Da braucht ihr 6 Minuten mehr und auf der Kaiser-Wilhelm-Brücke auch stadteinwärts. Da sind es 5 Minuten mehr. Eine gute und auch sichere Fahrt euch.
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5: Da habe ich gerade 5 Meldungen für euch und wir starten auf der B268 auf der Höhe Obermännig. Da dürft ihr in beide Fahrtrichtungen 70 fahren. Auf der Paulinstraße Richtung Wasserweg, da ist 30er Zone. Dann haben wir noch die A64 auf der Höhe Trier weiter in Richtung Erang, da dürft ihr 60 fahren. Auf der A602 auf der Höhe Kenn, da steht wieder der Abstandsmesser. Und zu guter Letzt haben wir noch die B50 auf der Höhe Kommen weiter in Richtung Longkamp. Da dürft ihr 100 fahren. Wenn ihr dort mit dem LKW unterwegs seid, dann gilt für euch aber 60. Und wenn ihr jetzt auch noch einen Blitzer gesehen habt, dann meldet euch gerne bei uns über die 0651 462 884 und die 0.
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5: Schön, dass ihr dabei seid. Wir haben kurz nach 11. Ich bin Leo. Und ich habe leider so ein paar schlechte Nachrichten für alle von euch, die das VRT-Kombi-Ticket nutzen. Das wird nämlich Ende Juni tatsächlich abgeschafft, weil es offenbar kaum jemand genutzt hat. Ja, jetzt hören wir erstmal noch zwei Songs und danach hören wir meine Kollegin Dori. Die hat noch weitere Infos für uns.
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0: Ihr seid hier bei Antenne Trier. Einen schönen Dienstag euch. Wer bei uns in Trier ins Theater, in die TUFA oder auch in die SWT-Arena gegangen ist, konnte das Ticket bisher oft einfach als Busfahrkarte nutzen. Das VRT-Kombi-Ticket wird jetzt aber abgeschafft. Meine Kollegin Dori ist gerade bei mir. Warum macht man das?
1: Ja, weil das Ganze offenbar kaum genutzt wurde. Die Stadt hat das zusammen mit der Uni Trier ausgewertet und dabei kam jetzt raus, rund 3/4 der Besucher sind trotz Kombi-Ticket einfach weiterhin mit dem Auto zu den Veranstaltungen gefahren. Nur etwa 10% überhaupt mit Bus und Bahn und nur 3% haben dann wirklich dieses Kombi-Ticket aktiv genutzt.
0: Okay, das klingt schon eher wenig, aber die Idee an sich ist doch eigentlich recht sinnvoll.
1: Ja, total. Kultur- und klimafreundliche Anreise verbinden eigentlich super. Aber das Problem waren halt wohl die Kosten. Allein dieses Jahr mussten die beteiligten Einrichtungen über 230.000 Euro an den VRT zahlen. Ja, und das dann für ein Angebot, das am Ende kaum genutzt wurde.
0: Ja, das liegt wahrscheinlich auch daran, dass viele auch schon Deutschland-Ticket und sowas gehabt haben, oder?
1: Genau, das war auch ein Punkt in der Studie. Viele hätten theoretisch kostenlos Bus fahren können, sind aber trotzdem mit dem Auto gekommen. Deshalb hat der Stadtrat jetzt mehrheitlich beschlossen, das Kombi-Ticket Ende Juni auslaufen zu lassen.
0: Heißt das so, das Thema Nachhaltigkeit ist jetzt komplett vom Tisch?
1: Nee, gar nicht. Also die Stadt sagt ganz klar, man will weiter versuchen, Kultur- und Klimaschutz zusammenzubringen. Nur eben mit einem Modell, das besser funktioniert und wirtschaftlicher ist. Da soll jetzt nach Lösungen gesucht werden.
0: Okay, dann sind wir mal gespannt, wie es weitergeht. Vielen Dank, Dori.
1: Gerne.
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1: Mit Frederik Stübing einen schönen Dienstag zusammen. Gegen einen früheren Trierer Pfarrer gibt es einen Anfangsverdacht auf mögliche finanzielle Unregelmäßigkeiten. Darüber berichtet das bischöfliche Generalvikariat. Nach ersten Ergebnissen der internen Revision stehen Vorgänger aus seiner Zeit als Leiter eines Kirchengemeindeverbands im Fokus. Das Bistum hat die Erkenntnisse an die Staatsanwaltschaft Saarbrücken weitergegeben. Dort laufen nun entsprechende Ermittlungen. Parallel wurde auch eine kirchenrechtliche Voruntersuchung eingeleitet, die jedoch während der staatlichen Ermittlungen ruht. Für den betroffenen Priester gilt die Unschuldsvermutung. Er befindet sich im Ruhestand und ist weiterhin im priesterlichen Dienst. Im Trierer Gewerbegebiet Park 5-4 sind inzwischen 4 Ansiedlungsverträge abgeschlossen worden. Nach Angaben der Stadt bauen dort künftig unter anderem die Firmen Rheinsport Krämer, Losteria sowie 2 Trierer Unternehmen neue Standorte. Das nachhaltige Gewerbegebiet entsteht auf dem Gelände der ehemaligen General von Seidel Kaserne. Gleichzeitig steigen die Erschließungskosten des Projektes von ursprünglich 13,8 auf nun rund 19,4 Millionen Euro. Trotz der höheren Kosten rechnet die Stadt insgesamt mit einer besseren finanziellen Bilanz als zunächst erwartet. Die Lebensberatungsstelle Saarburg hat im vergangenen Jahr mehr als 1.100 Kinder, Jugendliche und Erwachsene unterstützt. Laut dem Jahresbericht 2025 nutzten zusätzlich fast 1.000 Menschen weitere Angebote wie Elternkurse oder offene Sprechstunden. Häufige Gründe für Beratungen waren familiäre Konflikte, Trennungen, psychische Belastungen und Stresssituationen. Die Hilfsangebote reichen von persönlicher Beratung bis hin zu Telefon-, Video- und Online-Gesprächen. Finanziert wird die Beratungsstelle unter anderem vom Bistum Trier, dem Kreis Trier-Saarburg und dem Land Rheinland-Pfalz. Die Stadtwerke Trier haben die Tiefgarage Plaza Carré modernisiert und dort eine automatische Kennzeichenerfassung eingeführt. Gleichzeitig wurden die Parkgebühren gesenkt und an die Tarife anderer SWT-Parkhäuser angepasst. Außerdem ist dort jetzt auch das digitale Komfortparken möglich, bei dem Nutzer automatisch ein- und ausfahren können. Zusätzlich bietet die Tiefgarage künftig Nachtparken für Anwohner, Beschäftigte und Besucher der Innenstadt an. Laut SWT soll das Parken damit einfacher, günstiger und komfortabler werden. Und das Beste kommt zum Schluss. 5 Betriebe aus der Moselregion sind als beste Weingastgeber Mosel 2026 ausgezeichnet worden. Die Preise gingen unter anderem nach Winningen, Cochem und Bernkastel-Kues. Mit dem Wettbewerb werden besondere Konzepte rund um Wein, Gastronomie und Tourismus gewürdigt. Insgesamt hatten sich mehr als 100 Betriebe beteiligt. Die Sieger werden jetzt bei einer Veranstaltung in Trier geehrt.
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2: Wir haben heute so ein richtig schönes Sommerwetter. Am Nachmittag bekommen wir über 30 Grad, dazu viel Sonne und die nächsten Tage geht's grad weiter so.
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2: Es dauert gerade so ein bisschen länger an der Römerbrücke. Da haben wir einmal die Aachener Straße Richtung Römerbrücke, da sind es 4 Minuten mehr. Und auf der Römerbrücke selbst stadteinwärts sind es 3 Minuten. Also da kommt ihr noch relativ schnell durch. Eine gute und auch sichere Fahrt euch.
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2: Wir starten mal auf der Gottbillstraße zwischen Euren und Zeven und zwar in Richtung Euren, da dürft ihr 50 fahren. Weiter geht's dann mit der Paulinstraße Richtung Wasserweg, da ist 30er Zone. Auf der A64 auf der Höhe Trier weiter in Richtung Erang, da dürft ihr 80 fahren. Auf der A602 auf der Höhe Kenn steht ein Abstandsmesser und zu guter Letzt habe ich hier noch einen auf der B50 auf der Höhe Kommen Richtung Longkamp. Da dürft ihr 100 fahren. Wenn ihr dort mit dem LKW unterwegs seid, dann gilt für euch dort aber 60. Und wenn ihr jetzt auch noch einen Blitzer gesehen habt, dann meldet euch gerne bei uns über die 0651 462 884 und die 0.
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1: 26. Mai 1964. Lenny Kravitz wird geboren. Schon als er 3 Jahre alt ist, da fängt er an, mit Kochlöffeln Rhythmen auf Töpfen und Pfannen zu schlagen. Sein erstes Schlagzeug sozusagen. Ich meine, gut, das habe ich auch gemacht, haben wahrscheinlich viele von uns, aber da war wenig Rhythmus dabei. Bei ihm hat man aber schon viel gemerkt, in diesem kleinen Jungen, da steckt ganz, ganz großes Talent. Und später lernt er dann auch tatsächlich Schlagzeug und dann auch Gitarre und Klavier. Dass er ein Musiker werden wird, das steht also schon mal fest. Und so schafft er es dann Ende der 80er auch einen Plattenvertrag zu bekommen. Seitdem hat er mehrere Alben und Singles rausgebracht und eine davon ist dann I'll Be Waiting. Kravitz singt in diesem Song davon, wie er mit gebrochenem Herzen auf seine Angebetete wartet und dabei auch irgendwie merkt, er ist der Einzige, der sie liebt. In einem Interview erzählt er dann, dieser Song, der ist super simpel, gleichzeitig aber auch voller Emotionen. Seine Songs sind allerdings immer wieder auch unterschiedlich, sagt er. Also kennt man einen, dann hat man noch lange keine Ahnung davon, wie der nächste sein könnte. Und genau das ist ja eigentlich bei vielen anderen Künstlern der Fall, wenn wir ehrlich sind. Genau das macht aber auch diesen Zauber an Lenny Kravitz aus, dass es halt nicht so ist. Und dass jeder Song was ganz Besonderes an sich hat.

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1: Ich bin Katrin Müller. Friedensforscher von Greenpeace sehen die Verteidigung in Europa stärker aufgestellt als von vielen angenommen. Selbst ohne die USA seien die europäischen NATO-Staaten Russland in wesentlichen militärischen Aspekten überlegen, heißt es in der Studie Europa allein zu Haus.
2: Den Rüstungswettlauf entscheiden die Europäer zusammen mit Kanada, den Friedensforschern zufolge für sich. Allein im vergangenen Jahr steckten sie umgerechnet 540 Milliarden Euro in ihre Streitkräfte, nahezu das Dreifache von Russland. Auch verfügen Europa und Kanada über doppelt so viele Kampfflugzeuge, viermal so viele Kriegsschiffe und dreimal so viel Artillerie wie die russischen Streitkräfte. Europas Verteidigungsressourcen seien enorm, so das Fazit der Studie. Tanja Wagner, Nachrichtenredaktion.
1: US-Militärschläge gegen den Iran haben die Hoffnung auf ein Abkommen zum Ende des Kriegs und zur Öffnung der Straße von Hormuz gedämpft. Damit sind auch die Ölpreise wieder gestiegen. Der Preis für ein Barrel der globalen Referenzsorte Brent zur Lieferung im Juli stieg um mehr als 2% auf gut 98 US-Dollar. Gestern war der Preis auf den tiefsten Stand seit Mitte April gesunken. Bei sommerlichem Badewetter sind am Pfingstwochenende in Freibädern, Seen und Flüssen 6 Menschen ums Leben gekommen. Darunter waren 4 Kinder und Jugendliche im Alter von 4 bis 14 Jahren. Die Unglücke bei Temperaturen um die 30 Grad ereigneten sich in Niedersachsen, Bayern, Nordrhein-Westfalen und Rheinland-Pfalz. Es gibt immer weniger Spatzen, Schwalben und Mauersegler in unserer Umgebung. Das ist das eher ernüchternde Ergebnis der Mitmachaktion des Naturschutzbunds NABU, bei der Freiwillige im ganzen Land Anfang Mai Vögel gezählt haben. Es gibt aber auch positive Trends.
3: Die Finken sind nämlich wieder da. Die wurden zuletzt nur noch selten gesichtet. Nun geht's aber ein fettes Plus in der Statistik, vor allem für Buchfinken. Doch dass die Spatzen und Mauersegler verschwinden, das macht den NABU-Experten Sorgen. Und sie sagen, das liege vermutlich daran, dass wir unsere Städte zu betonieren. Die Vögel kaum noch Nahrung finden, vor allem Insektenfresser. Zehntausende haben bei der Zählaktion mitgemacht und über 1 Million Vögel in unseren Parks und Gärten entdeckt. Claudia Wächter, Nachrichtenredaktion.
1: Insgesamt sind die Zahlen weiter rückläufig, wurden 2018 noch im Mittel knapp 34 Vögel pro Garten oder Park gezählt, so waren es diesmal nur noch etwa 28 Vögel.
0: Und jetzt noch mehr Informationen aus unserer Region.
4: Ich bin Frederik Stübing. Gegen einen früheren Trierer Pfarrer besteht der Anfangsverdacht auf mögliche finanzielle Unregelmäßigkeiten. Darüber informiert das bischöfliche Generalvikariat und verweist auf Ergebnisse der internen Revision. Diese beziehen sich auf seine Tätigkeit als Leiter eines ehemaligen Kirchengemeindeverbands. Das Bistum hat den Fall an die Staatsanwaltschaft Saarbrücken übergeben, wo nun Ermittlungen laufen. Zusätzlich gibt es eine kirchenrechtliche Voruntersuchung.
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5: Es sind wirklich tolle Aussichten für die neue Woche. Wir bekommen viel Sonne, es wird schön warm bei uns. Am Nachmittag bekommen wir sogar über 30 Grad. Und die nächsten Tage, da bleibt es auch erstmal so warm.
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5: Die Straßen sind gerade alle frei. Kommt gut und sicher an euer Ziel.
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5: Da habe ich gerade 6 Meldungen für euch und wir starten auf der Gottbillstraße zwischen Zeven und Euren weiter in Richtung Euren, da dürft ihr 50 fahren. Auf der Paulinstraße Richtung Wasserweg, da ist 30er-Zone. Dann steht noch ein Blitzer auf der A64A auf der Höhe Trier Richtung Erang, da ist 80 erlaubt. Auf der A602 auf der Höhe Kenn steht ein Abstandsmesser. Weiter im Norden auf der Höhe Stahl, also da bei Bitburg, auf der B51, da dürft ihr 60 fahren. Und dann habe ich noch einen Blitzer und zwar auf der B50 auf der Höhe Kommen Richtung Longkamp. Da dürft ihr 100 fahren. Wenn ihr dort mit dem LKW unterwegs seid, dann gilt für euch aber 60. Und wenn ihr jetzt auch noch einen Blitzer gesehen habt, dann meldet euch gerne bei uns über die 0651 462 884 und die 0.
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5: Schön, dass ihr mit dabei seid. Wir haben kurz nach 12 und wir hören gleich mal rein, was in Trier alles so abgeht, welche Events man so mitnehmen kann bei einer neuen Folge Veranstaltungstipps. Und jetzt geht's hier erstmal weiter mit Simply Red und Money's Too Tight und danach hören wir Ed Sheeran mit Celestial.
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0: Ihr seid hier bei Antenne Trier. Einen schönen Dienstag euch.
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0: Wir starten mal mit einer Runde Karaoke. Ihr könnt ganz frei nach Lust und Laune singen und zwar am Mittwoch im Queergarten. Ob allein oder in der Gruppe, hier steht der Spaß im Vordergrund. Also kommt einfach vorbei, morgen Abend ab 18 Uhr. Und mit Gesang geht's gleich weiter und zwar für alle Senioren unter euch. Bei Just Sing für SeniorInnen könnt ihr alle gemeinsam ein deutsches Lied einüben und es dann auf der Bühne singen. Begleitet werdet ihr dann von einer Gitarre und Schlagzeug. Ihr braucht keine Vorkenntnisse und in der Pause warten Kaffee und Tee auf euch. Los geht's morgen um 10:30 und zwar im großen Saal in der TUFA. Alle Infos bekommt ihr auch nochmal auf der Website der Touristinformation. Es ist ein Problem, das wahrscheinlich schon viele von uns erlebt haben. Hass und Antisemitismus im Internet. Dazu gibt es eine Lesung von Dr. Sven Großmann. Der spricht über Recht und Digitalisierung in diesem Bereich. Dabei berücksichtigt er auch die aktuellen Entwicklungen. Start ist heute um 18 Uhr in der Uni und zwar im Hörsaal 10. Infos zur Veranstaltung bekommt ihr auch nochmal auf trier-info.de.
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Viele von euch Trierern gehen ja gerne in die SWT Arena. Da ist ja so ein richtiger Hype entstanden, seitdem die Wettkonzept Gladiators in die erste Bundesliga aufgestiegen sind. Und so ein Spiel

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0: Hilfsangebote reichen von persönlicher Beratung bis hin zu Telefon-, Video- und Online-Gesprächen. Finanziert wird die Beratungsstelle unter anderem vom Bistum Trier, dem Kreis Tresarburg und dem Land Rheinland-Pfalz. Die Stadtwerke Trier haben die Tiefgarage Plaza Carré modernisiert und dort eine automatische Kennzeichenerfassung eingeführt. Gleichzeitig wurden die Parkgebühren gesenkt und an die Tarife anderer SWT-Parkhäuser angepasst. Außerdem ist dort jetzt auch das digitale Komfortparken möglich, bei dem Nutzer automatisch ein- und ausfahren können. Zusätzlich bietet die Tiefgarage künftig Nachtparken für Anwohner, Beschäftigte und Besucher der Innenstadt an. Laut SWT soll das Parken damit einfacher, günstiger und komfortabler werden. Und das Beste kommt zum Schluss. 5 Betriebe aus der Moselregion sind als beste Weingastgeber Mosel 2026 ausgezeichnet worden. Die Preise gingen unter anderem nach Winningen, Cochem und Bernkastel-Kues. Mit dem Wettbewerb werden besondere Konzepte rund um Wein, Gastronomie und Tourismus gewürdigt. Insgesamt hatten sich mehr als 100 Betriebe beteiligt. Die Sieger werden jetzt bei einer Veranstaltung in Trier geehrt.
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2: Wir haben heute so ein richtig schönes Sommerwetter. Am Nachmittag bekommen wir über 30 Grad, dazu viel Sonne und die nächsten Tage geht's grad weiter so.
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2: Die Straßen sind gerade alle frei. Kommt gut und sicher an euer Ziel.
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2: Da habe ich gerade 6 Meldungen für euch und wir starten auf der Gottbillstraße zwischen Zeven und Euren weiter in Richtung Euren, da dürft ihr 50 fahren. Auf der Paulinstraße Richtung Wasserweg, da ist 30er-Zone. Dann steht noch ein Blitzer auf der A64A auf der Höhe Trier Richtung Erang, da ist 80 erlaubt. Auf der A602 auf der Höhe Kenn steht ein Abstandsmesser. Weiter im Norden auf der Höhe Stahl, also da bei Bitburg, auf der B51, da dürft ihr 60 fahren. Und dann habe ich noch einen Blitzer und zwar auf der B50 auf der Höhe Kommen Richtung Longkamp. Da dürft ihr 100 fahren. Wenn ihr dort mit dem LKW unterwegs seid, dann gilt für euch aber 60. Und wenn ihr jetzt auch noch einen Blitzer gesehen habt, dann meldet euch gerne bei uns über die 0651 462 884 und die 0.
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0: Nach gerade einmal 3 Minuten waren die letzten Spiele der Wet Concept Gladiators Trier ausverkauft. Und ich glaube, wir haben damit so langsam mal so Dimensionen wie bei einem Taylor Swift-Konzert erreicht. Aber es ist ja auch kein Wunder, denn immerhin erlebt der Basketball seit dem Aufstieg in die erste Bundesliga hier gerade einen echten Hype. Thorsten Herz, Hauptgesellschafter der Gladiators, hat diese Entwicklung direkt zum Anlass genommen, um mit einer Idee an die Messe- und Veranstaltungsgesellschaft heranzutreten.
1: Wenn die Halle ständig mit 5.400 Zuschauern ausgebucht ist und wir anhand der Klicks im Shop sehen, wir könnten auch noch 100, 500.000 mehr verkaufen, sind wir halt mit der Anfrage an die MVG gegangen und sind da auf offene Ohren gestoßen.
0: Um künftig ein paar mehr Zuschauern die Chance auf ein Ticket zu geben, soll es also einen Erweiterungsbau geben. Wie der aussehen soll, erklärt Arndt Landwehr von der MVG.
2: Auf der Logenebene schaffen wir eine große Fläche, nochmal eine weitere Großloge, wenn man das so nennen will. Und es werden circa 200 bis 250 Besucher dort noch Platz finden. Das ist gerade noch in der Planung, aber in dem Bereich wird es sein.
0: Konkret geht es übrigens um die Blöcke F, G und H. Darüber soll quasi eine neue Etage mit 2 Sitzreihen entstehen. Und das schon in den kommenden Sommerferien, sagt Thorsten Herz.
1: Einmal haben wir die Möglichkeiten, über unseren Architekten möglichst schnell das jetzt umzusetzen. Und der Bedarf ist mit 17 Heimspielen im Moment natürlich bei uns sehr, sehr groß, neben den anderen Veranstaltungen. Es kann auch sein, dass wir uns zusätzlich europäisch qualifizieren, kommen wieder 9 Spiele dazu, Pokalspiele. Also es wird ja dann so sein, dass nochmal eine hohe Anzahl an Spielen dazukommt. Und da wollen wir einfach den Fans die Möglichkeit geben, dann auch an Tickets zu kommen.
0: Mehr Fans bedeuten aber eventuell auch mehr Autos, weil insbesondere das VRT-Kombi-Ticket ja ab Juni wegfällt. Wird es dann zusätzliche Parkmöglichkeiten geben?
1: Wir haben ja ein Grundstück erworben oder werden es jetzt in den nächsten Tagen erwerben in Trier-Ruwer für unser neues Trainingszentrum. Da haben wir die Möglichkeiten, dann auch nochmal bis zu 300 Parkplätze anzubieten und haben eine Kooperation mit der SWT, dass die Fans dann eben auch kostenfrei hier innerhalb 5 Minuten dann auch hier an die Arena gebracht werden und auch wieder zurück.
0: Das klingt doch mal nach einem Plan. Sobald der Stadtratsbeschluss fällt, kann es losgehen mit dem Anbau. Und eventuell können in Zukunft sogar noch mehr Plätze auf der gegenüberliegenden Seite der Arena ergänzt werden. Aber wie sagt man so schön, eins nach dem anderen.
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1: Ich bin Katrin Müller. Zur Sanierung der gesetzlichen Pflegeversicherung wird eine weitere Erhöhung des Beitragssatzes für Kinderlose diskutiert. Das berichtet das Redaktionsnetzwerk Deutschland. Demnach erwägt Gesundheitsministerin Nina Wagen bei der Reform der Pflegeversicherung den Beitragszuschlag für Kinderlose um 0,1 Prozentpunkte auf dann 0,7% anzuheben. Laut Bericht sollen Versicherte ohne Kinder ab einem Alter von 23 Jahren insgesamt einen Beitragssatz von 4,3% zahlen. Bei Versicherten mit Kindern ändert sich nichts. Jeder zweite Flug an deutschen Hauptverkehrsflughäfen ist eine Kurzstrecke, überwiegend ins europäische Ausland oder von dort zurück. Besonders gefragt ist allerdings auch ein Ziel außerhalb der EU, London.
2: Auf der kurzen Distanz wird besonders häufig zwischen Frankfurt und Heathrow gependelt. Allein hier waren es rund 11.000 Passagierflüge. Aber auch zwischen Frankfurt und Berlin sowie Frankfurt und Hamburg nutzen viele den Flieger. Insgesamt ging die Zahl der Kurzstreckenflüge mit knapp 138.000 im ersten Quartal des Jahres allerdings leicht zurück. Aus Klimaschutzgründen sind Kurzstreckenflüge ohnehin umstritten. Angesichts eines möglichen Kerosinmangels kam von den Grünen bereits die Forderung, auf innerdeutsche Flüge gänzlich zu verzichten. Tanja Wagner, Nachrichtenredaktion.
1: Auch ohne die USA ist Europa nach einer Greenpeace-Untersuchung Russland in wesentlichen militärischen Kategorien zahlenmäßig überlegen. Zudem investieren die europäischen NATO-Staaten zusammen mit Kanada mehr in ihre Streitkräfte als Russland, heißt es in der Greenpeace-Studie Europa allein zu Haus. Im vergangenen Jahr hätten die europäischen Verbündeten und Kanada zusammen mehr als 620 Milliarden Dollar ausgegeben, Russland dagegen nur 190 Milliarden. Bei sommerlichen Temperaturen sind am Wochenende in Freibädern an Seen und Flüssen 6 Menschen ums Leben gekommen, darunter 4 Kinder und Jugendliche.
3: Langes Wochenende und Temperaturen um 30 Grad. In Schwimmbädern und an den Badeseen herrschte über Pfingsten Hochbetrieb. In Niedersachsen, Bayern, Nordrhein-Westfalen und Rheinland-Pfalz endete der Badespaß jedoch tödlich. Das jüngste Opfer, ein 4-jähriger Junge, wurde tot im Wasser in einem Freibad in Ludwigshafen entdeckt. Er ist vermutlich ertrunken. Diana Kramer, Nachrichtenredaktion.
1: Gerade zu Beginn der Badesaison wird auf entsprechende Baderegeln hingewiesen. Unter anderem sollte man nicht überhitzt ins noch kalte Wasser springen und badende Kinder sollten nie aus den Augen gelassen werden.
0: Und jetzt noch mehr Informationen aus unserer Region.
4: Ich bin Dorothee Spira. Anlässlich einer Katastrophenschutzübung im Atomkraftwerk Kattenom waren das Anti-Atomnetz Trier und der BUND Rheinland-Pfalz vor den Risiken der alten Reaktoren. Die Organisationen sehen unter anderem durch Korrosionsschäden, Cyberangriffe und Kühlprobleme erhebliche Sicherheitsgefahren. Deshalb fordern sie von der neuen Landesregierung eine unabhängige Evakuierungsstudie für die Region Trier. Außerdem werben die Initiativen für einen gemeinsamen Protest aus Rheinland-Pfalz und dem Saarland gegen die geplante Laufzeitverlängerung des AKW Kattenom.
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5: Es sind wirklich tolle Aussichten für die neue Woche. Wir bekommen viel Sonne, es wird schön warm bei uns. Am Nachmittag bekommen wir sogar über 30 Grad. Und die nächsten Tage, da bleibt es auch erstmal so warm.
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5: Die Straßen sind gerade alle frei. Kommt gut und sicher an euer Ziel.
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5: Da habe ich gerade 6 Meldungen für euch und wir starten auf der Gottbillstraße zwischen Zeven und Euren weiter in Richtung Euren, da dürft ihr 50 fahren. Auf der Paulinstraße Richtung Wasserweg, da ist 30er-Zone. Dann steht noch ein Blitzer auf der A64A auf der Höhe Trier Richtung Erang, da ist 80 erlaubt. Auf der A602 auf der Höhe Kenn steht ein Abstandsmesser. Weiter im Norden auf der Höhe Stahl, also da bei Bitburg, auf der B51, da dürft ihr 60 fahren. Und dann habe ich noch einen Blitzer und zwar auf der B50 auf der Höhe Kommen Richtung Longkamp. Da dürft ihr 100 fahren. Wenn ihr dort mit dem LKW unterwegs seid, dann gilt für euch aber 60. Und wenn ihr jetzt auch noch einen Blitzer gesehen habt, dann meldet euch gerne bei uns über die 0651 462 884 und die 0.
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5: Wir haben kurz nach eins einen schönen Dienstag euch. Unsere Stadt Trier ist ja wirklich was ganz Besonderes. Wir haben antike römische Monumente. In unserer Region, da gibt's richtig schöne Weinberge. Und wir haben ganz tolle Baustellen. Ja, die auch noch nicht rechtzeitig fertig werden ganz oft. Und woran das eigentlich liegt und was man da in Zukunft anders machen möchte, darüber reden wir nach zwei Hits mit unserem Baudezernenten Thilo Becker und der Bürgermeisterin Britta Weizenegger.
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0: Ihr seid hier bei Antenne Trier. Einen schönen Dienstag euch. Am Hauptbahnhof laufen seit Wochen die Bagger, die Porter eingehüllt von einem Gerüst. In Trier wird gerade überall gebaut, auch in und an unseren Schulen. Vor allem die Projekte rund um die Egbert-Grundschule, das Humboldt-Gymnasium und die Wolfsberghalle stehen gerade in der Kritik. Die sollen nämlich nicht wie geplant in den Sommerferien fertig werden, sondern erst in den Herbstferien. Durch die Verzögerung gibt es vor allem Probleme bei den Fördermitteln. Wir haben bei Baudezernent Thilo Becker nachgehört, woran es gerade so liegt.
1: Ursache sind verschiedene Gründe. Wir sind als öffentlicher Auftraggeber natürlich immer an das Vergabewesen gebunden, haben dadurch deutlich weniger Zugriffsmöglichkeiten auf die Firmen und sind vielfach die Hände gebunden. Insgesamt arbeiten wir in einem sehr engen Korsett, wo in dem Moment, wo dann meine Überraschung auftritt, direkt ein Rattenschwanz ausgelöst wird, der dann zu zeitlichen Verzögerungen leider führt.
0: Rund 2 Monate länger dauert das Ganze also. Welche Auswirkungen das für die Schüler hat, das haben wir Bürgermeisterin und Schuldezernentin Britta Weizenegger gefragt.
2: Ob man jetzt am 10.8. eingezogen sei oder etwas später, die Schüler und Schülerinnen und auch die Schulen sind versorgt. Die Egbert ist in Kürenz, das HGT ist auch ausgelagert in die Robert-Schumann-Schule und die Wolfsberghalle, also die Schülerinnen und Schüler, die dort Training machen, auch die Sportvereine, sind in alle anderen Hallen untergebracht und da kann man auch länger bleiben.
0: Also erstmal alles beim Alten. Die Frage ist jetzt an sich nur, was denn die Stadt zukünftig plant, um solche Verzögerungen zu vermeiden.
1: Was wir als Lerneffekt daraus auf jeden Fall mitnehmen werden, ist, dass das Thema Generalplaner, Generalunternehmer gestärkt wird, dass wir eben nicht als Stadt direkt mit noch mehr Unternehmen gleichzeitig zusammenarbeiten müssen, sondern wir als Stadt dort einen Ansprechpartner bekommen, der dann diese Koordinationsaufgaben letztendlich auch für uns übernimmt.
0: Mehr Vorbereitung, weniger Bürokratie ist also der Plan. Wie es jetzt mit den neuen Fördermitteln für das Projekt aussieht und ob die Bauarbeiten dieses Jahr dann auch wirklich fertig werden, bleibt dann wohl spannend.
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1: Mit Dorothee Spierer einen schönen Dienstag zusammen. Anlässlich einer Katastrophenschutzübung im französischen Atomkraftwerk Cattenom warnen das Anti-Atom-Netz Trier und der BUND Rheinland-Pfalz vor den Risiken einer Laufzeitverlängerung. Die Organisationen sehen in der Übung einen Beleg dafür, dass ein schwerer Atomunfall weiterhin eine reale Gefahr für die Großregion darstellt. Kritisiert werden unter anderem neue Korrosionsschäden, mögliche Cyberangriffe und Probleme bei der Kühlung der Reaktoren durch den Klimawandel. Außerdem fordert das Bündnis von der neuen Landesregierung eine unabhängige Evakuierungsstudie für die Region Trier. Unterstützt wird zudem ein gemeinsamer Protest aus Rheinland-Pfalz und dem Saarland gegen die geplante Verlängerung der Laufzeiten in Cattenom. Nach einem Verkehrsunfall auf der B53 bei Trier-Ehrang sucht die Polizei nach Zeugen. Nach bisherigen Erkenntnissen kollidierte ein Motorradfahrer am Samstag mit einem älteren Mercedes, dessen Fahrer während eines Überholvorgangs ausgeschert sein soll. Der Motorradfahrer stürzte dabei und wurde leicht verletzt. Der Fahrer des Mercedes flüchtete anschließend in Richtung Trier. Die Polizei in Schweich ermittelt nun wegen Fahrerflucht und Gefährdung des Straßenverkehrs. Nach einer weiteren Verkehrsunfallflucht am Samstag in Trier ermittelt die Polizei gegen einen bislang unbekannten Autofahrer. Laut Pressemitteilung lief ein angeleinter Dackel nahe des Landesmuseums plötzlich auf die Straße und wurde dort von einem Auto erfasst. Der Fahrer entfernte sich anschließend von der Unfallstelle, ohne sich um das verletzte Tier zu kümmern. Der Hund starb später trotz Reanimationsversuchen in der Tierklinik. Die Besitzerin erlitt einen Schock. Die Polizei sucht jetzt Zeugen des Unfalls. Im Moisecker Weg in Trier haben umfangreiche Arbeiten am Versorgungsnetz der Stadtwerke begonnen. Wegen der Baustelle ist der Bereich vor der Moisecker Halle bis voraussichtlich Anfang Juni voll gesperrt. Der Verkehr wird über die Hafenstraße umgeleitet. Anwohner und Rettungsdienste können das Baufeld aber weiterhin passieren. Auch mehrere Buslinien sind betroffen, darunter die Linien 8, 18, 57 und 87. Die SWT bitten Fahrgäste und Autofahrer um Verständnis für die Einschränkungen. Und das Beste kommt zum Schluss. 6 Monate nach der Einführung ziehen die Stadtwerke Trier eine positive Bilanz für das digitale Bezahlsystem Trevor und Smart in den Stadtbussen. Nach Angaben der SWT werden inzwischen rund 9% aller Einzel- und Tagestickets über das neue Check-in- und Check-out-System gekauft. Fahrgäste können dabei einfach per Bankkarte oder Smartphone beim Ein- und Aussteigen bezahlen. Der günstigste Tarif wird automatisch berechnet. Auch für die Busfahrer bringt das System Vorteile, weil der Einstieg schneller abläuft und die hinteren Türen stärker genutzt werden können.
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2: Wir haben heute so ein richtig schönes Sommerwetter. Am Nachmittag bekommen wir über 30 Grad, dazu viel Sonne und die nächsten Tage geht's grad weiter so.
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2: Die Straßen sind gerade alle frei. Kommt gut und sicher an euer Ziel.
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0: Kreis 30er Zone. In der Paulinstraße Richtung Wasserweg dürft ihr auch 30 fahren. Dann steht auf der A602 auf der Höhe Kenn noch ein Abstandsmesser. Und dann haben wir hier noch auf der B50 einen Blitzer auf der Höhe Kommen Richtung Longkamp. Da dürft ihr 100 fahren. Wenn ihr dort mit dem LKW unterwegs seid, dann gilt für euch aber 60. Und wenn ihr jetzt auch noch einen Blitzer gesehen habt, dann meldet euch gerne über die 0651 462 884 und die 0.
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1: Herzlich willkommen in Trier, lieber Yasser. Dein Name bedeutet der Reiche. Geburtstag feiert heute übrigens auch Lenny Kravitz. Er wird heute 62 Jahre alt und ist vor allem bekannt für seinen Hit Fly Away. Der läuft bei uns übrigens auch manchmal. Feiert schön, ihr beiden.
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0: Ihr seid hier bei Antenne Trier. Einen schönen Dienstag euch. Wer bei uns in Trier ins Theater, in die TUFA oder auch in die SWT-Arena gegangen ist, konnte das Ticket bisher oft einfach als Busfahrkarte nutzen. Das VRT-Kombi-Ticket wird jetzt aber abgeschafft. Meine Kollegin Dori ist gerade bei mir. Warum macht man das?
1: Ja, weil das Ganze offenbar kaum genutzt wurde. Die Stadt hat das zusammen mit der Uni Trier ausgewertet und dabei kam jetzt raus, rund 3/4 der Besucher sind trotz Kombi-Ticket einfach weiterhin mit dem Auto zu den Veranstaltungen gefahren. Nur etwa 10% überhaupt mit Bus und Bahn und nur 3% haben dann wirklich dieses Kombi-Ticket aktiv genutzt.
0: Okay, das klingt schon eher wenig, aber die Idee an sich ist doch eigentlich recht sinnvoll.
1: Ja, total. Kultur- und klimafreundliche Anreise verbinden eigentlich super. Aber das Problem waren halt wohl die Kosten. Allein dieses Jahr mussten die beteiligten Einrichtungen über 230.000 Euro an den VRT zahlen. Ja, und das dann für ein Angebot, das am Ende kaum genutzt wurde.
0: Ja, das liegt wahrscheinlich auch daran, dass viele auch schon Deutschland-Ticket und sowas gehabt haben, oder?
1: Genau, das war auch ein Punkt in der Studie. Viele hätten theoretisch kostenlos Bus fahren können, sind aber trotzdem mit dem Auto gekommen. Deshalb hat der Stadtrat jetzt mehrheitlich beschlossen, das Kombi-Ticket Ende Juni auslaufen zu lassen.
0: Heißt das so, das Thema Nachhaltigkeit ist jetzt komplett vom Tisch?
1: Nee, gar nicht. Also die Stadt sagt ganz klar, man will weiter versuchen, Kultur- und Klimaschutz zusammenzubringen. Nur eben mit einem Modell, das besser funktioniert und wirtschaftlicher ist. Da soll jetzt nach Lösungen gesucht werden.
0: Okay. Dann sind wir mal gespannt, wie es weitergeht. Vielen Dank, Dori.
1: Gerne.
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1: Mit Dorothee Spierer einen schönen Dienstag zusammen. Anlässlich einer Katastrophenschutzübung im französischen Atomkraftwerk Cattenom warnen das Anti-Atom-Netz Trier und der BUND Rheinland-Pfalz vor den Risiken einer Laufzeitverlängerung. Die Organisationen sehen in der Übung einen Beleg dafür, dass ein schwerer Atomunfall weiterhin eine reale Gefahr für die Großregion darstellt. Kritisiert werden unter anderem neue Korrosionsschäden, mögliche Cyberangriffe und Probleme bei der Kühlung der Reaktoren durch den Klimawandel. Außerdem fordert das Bündnis von der neuen Landesregierung eine unabhängige Evakuierungsstudie für die Region Trier. Unterstützt wird zudem ein gemeinsamer Protest aus Rheinland-Pfalz und dem Saarland gegen die geplante Verlängerung der Laufzeiten in Cattenom. Nach einem Verkehrsunfall auf der B53 bei Trier-Ehrang sucht die Polizei nach Zeugen. Nach bisherigen Erkenntnissen kollidierte ein Motorradfahrer am Samstag mit einem älteren Mercedes, dessen Fahrer während eines Überholvorgangs ausgeschert sein soll. Der Motorradfahrer stürzte dabei und wurde leicht verletzt. Der Fahrer des Mercedes flüchtete anschließend in Richtung Trier. Die Polizei in Schweich ermittelt nun wegen Fahrerflucht und Gefährdung des Straßenverkehrs. Nach einer weiteren Verkehrsunfallflucht am Samstag in Trier ermittelt die Polizei gegen einen bislang unbekannten Autofahrer. Laut Pressemitteilung lief ein angeleinter Dackel nahe des Landesmuseums plötzlich auf die Straße und wurde dort von einem Auto erfasst. Der Fahrer entfernte sich anschließend von der Unfallstelle, ohne sich um das verletzte Tier zu kümmern. Der Hund starb später trotz Reanimationsversuchen in der Tierklinik. Die Besitzerin erlitt einen Schock. Die Polizei sucht jetzt Zeugen des Unfalls. Im Moisecker Weg in Trier haben umfangreiche Arbeiten am Versorgungsnetz der Stadtwerke begonnen. Wegen der Baustelle ist der Bereich vor der Moisecker Halle bis voraussichtlich Anfang Juni voll gesperrt. Der Verkehr wird über die Hafenstraße umgeleitet. Anwohner und Rettungsdienste können das Baufeld aber weiterhin passieren. Auch mehrere Buslinien sind betroffen, darunter die Linien 8, 18, 57 und 87. Die SWT bitten Fahrgäste und Autofahrer um Verständnis für die Einschränkungen. Und das Beste kommt zum Schluss. 6 Monate nach der Einführung ziehen die Stadtwerke Trier eine positive Bilanz für das digitale Bezahlsystem Trevor und Smart in den Stadtbussen. Nach Angaben der SWT werden inzwischen rund 9% aller Einzel- und Tagestickets über das neue Check-in- und Check-out-System gekauft. Fahrgäste können dabei einfach per Bankkarte oder Smartphone beim Ein- und Aussteigen bezahlen. Der günstigste Tarif wird automatisch berechnet. Auch für die Busfahrer bringt das System Vorteile, weil der Einstieg schneller abläuft und die hinteren Türen stärker genutzt werden können.
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2: Wir haben heute so ein richtig schönes Sommerwetter. Am Nachmittag bekommen wir über 30 Grad, dazu viel Sonne und die nächsten Tage geht's grad weiter so.
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2: Es dauert gerade immer noch so ein bisschen länger auf dem Kranenufer Richtung Kaiser-Wilhelm-Brücke. Da braucht ihr 7 Minuten mehr. Eine gute und sichere Fahrt euch.
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2: Da habe ich gerade 3 Meldungen für euch und wir starten in der Gottbillstraße zwischen Zeven und Euren weiter in Richtung Euren, da dürft ihr 50 fahren. Auf der Paulinstraße Richtung Wasserweg, da ist 30er-Zone und zu guter Letzt haben wir noch die B50 auf der Höhe Kommen Richtung Longkamp, da dürft ihr 100 fahren. Wenn ihr dort mit dem LKW unterwegs seid, gilt für euch aber 60. Und wenn ihr jetzt auch noch einen Blitzer gesehen habt, dann meldet euch gerne bei uns über die 0651 462 884 und die 0.
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4: Wie schon heute Morgen zeigt sich jetzt auch am Nachmittag an der Frankfurter Börse eine schwächere Tendenz. Der DAX liegt bei 25.267 Punkten. Das sind vorerst 0,5% weniger als gestern, denn gestern wurde auch gehandelt. Da war der DAX um deutliche 2% geklettert. Die USA haben zuletzt iranische Stellungen am Persischen Golf angegriffen. Das macht die Börsianer mit Blick auf eine schnelle Verhandlungslösung am Golf wieder ein Stück weit skeptischer. Schwächer unter den 40 Standardwerten hier bisher Scout24, Merck und SAP. Im grünen Bereich werden jedoch Zalando, E.ON und Porsche notiert. Der Euro zeigt sich am Nachmittag mit einem $16,35 stabil. Aus Frankfurt, Klaus Bente.
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1: 26. Mai 2014. Sam Smith ist neu in den Charts mit Stay With Me. Oh, won't you stay with me? 'Cause you're all I need. Sam Smith ist mit seinen Produzenten James und William im Studio. Schon seit Wochen arbeiten sie an seinem Debütalbum. Meistens unterhalten sie sich einfach, tauschen sich aus, erzählen sich Geschichten und daraus entspinnen sich dann ganz natürlich die Songs. Gerade erzählt Sam von einem One-Night-Stand, den er hatte. Und am Morgen danach, obwohl er die Person kaum kennt und sie auch nicht liebt, hat er das starke Verlangen, ihr hinterherzurufen. Warte, bleib hier! Man ist halt doch einfach lieber zu zweit als alleine. Und über dieses Gefühl schreiben die drei einen Song. In nur 30 Minuten fließt die komplette Nummer aus ihnen raus. Sie wollen den Song zu einer riesigen Gospelballade aufblasen und dafür singt Sam einfach den Refrain aus den unterschiedlichsten Winkeln und Ecken des Studios in den unterschiedlichsten Stimmen ein. Rund 25 verschiedene Aufnahmen gibt es von ihm und dieser Gospelchor, bestehend tatsächlich nur aus Sam alleine, schafft es dann sogar in die finale Version von Stay With Me.

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1: Ich bin Babette Büchner. In Belgien ist ein Schulbus mit einem Zug zusammengestoßen. 4 Menschen kamen dabei ums Leben.
2: Was da genau und vor allem warum passiert ist, war zunächst noch unklar. An einem Bahnübergang in Flandern kollidierte ein Nahverkehrszug mit einem Schulbus. Die Schranken waren geschlossen, rote Warnlampen funktionierten, sagt der Bahnbetreiber. Wie die Bahn gegen den Bus prallte, blieb also erst einmal rätselhaft. 2 Kinder im Alter von 12 und 15 Jahren starben. Auch der Busfahrer und der Begleiter der Schulkinder, allesamt Sonderschüler, überlebten nicht. 5 andere Schüler wurden schwer verletzt. Die Behörden sprechen von einem der schwersten Unglücke an einem Bahnübergang in Belgien. Aus Brüssel, Dieter Ebling.
1: Die gesetzliche Pflegeversicherung steht vor einem Milliardendefizit. Nach Angaben aus Koalitionskreisen erwägt Gesundheitsministerin Nina Wagen daher, den Beitragszuschlag für Kinderlose um 0,1 Prozentpunkte auf dann 0,7% anzuheben. DRK-Chef Andreas Storm warnte, ohne schnelle Maßnahmen drohten mehreren Pflegekassen die Zahlungsunfähigkeit. Eine Umfrage des Bundesinstituts für öffentliche Gesundheit unter Jugendlichen zeigt, es wird wieder mehr geraucht. Fast jeder 10. 12- bis 17-Jährige hat demnach im vergangenen Jahr Nikotinprodukte konsumiert. Vor allem bei Mehrweg-E-Zigaretten und Nikotinbeuteln gibt es einen Aufwärtstrend. Der Drogenbeauftragte der Bundesregierung, Hendrik Streeck, fordert daher strengere Regeln, höhere Preise und mehr Kontrollen.
3: Daher müssen in meinen Augen die Tabaksteuern hoch. Die Zusatzstoffe und jugendaffine Aromen müssen verboten werden. Einwegvapes müssen zurückgedrängt werden, einfach auch aus Umwelt- und Schutzgründen. Und der Zoll muss illegale Waren auch konsequent aus dem Verkehr ziehen.
1: Nikotinprodukte würden für junge Menschen oft gezielt attraktiv gemacht, so Streeck. Und zum Sport. Harry Kane kann sich über eine weitere Auszeichnung freuen. Der Mittelstürmer des FC Bayern bekommt laut Kicker zum 2. Mal als bester Torschütze der Saison in Europa den goldenen Schuh. Kane kommt im Ranking auf 72 Punkte für seine 36 Tore in der Bundesliga-Saison. Auf Platz 2 landete mit deutlichem Rückstand Erling Haaland von Manchester City.
0: Und jetzt noch mehr Informationen aus unserer Region.
4: Ich bin Dorothee Spira. Anlässlich einer Katastrophenschutzübung im Atomkraftwerk Kattenom waren das Anti-Atom-Netz Trier und der BUND Rheinland-Pfalz vor den Risiken der alten Reaktoren. Die Organisationen sehen unter anderem durch Korrosionsschäden, Cyberangriffe und Kühlprobleme erhebliche Sicherheitsgefahren. Deshalb fordern sie von der neuen Landesregierung eine unabhängige Evakuierungsstudie für die Region Trier. Außerdem werben die Initiativen für einen gemeinsamen Protest aus Rheinland-Pfalz und dem Saarland gegen die geplante Laufzeitverlängerung des AKW Kattenom.
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5: Ja, meine lieben Trierer, letzte Woche haben wir uns dieses Wetter ja noch gewünscht und jetzt haben wir endlich sommerliche Temperaturen. Bis zu 31 Grad sind es ja heute geworden und heute Nacht, da kühlt es noch mal ein bisschen ab. 13 Grad werden es da höchstens nur noch. Also vielleicht, wenn ihr heute Nacht unterwegs seid, vielleicht nochmal die dickere Jacke anziehen. Und morgen starten wir dann genauso wie heute rein, auch mit 13 Grad am Morgen. Und bis zum Mittag kriegen wir dann bis zu 31 Grad. Also da würde ich sagen, packt auf jeden Fall mal die Badehose ein, schnappt euch das kleine Schwesterlein und dann geht's vielleicht mal nicht an den Wannsee, sondern vielleicht ins Nordbad.
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5: Aktuell habe ich 2 Meldungen für euch und zwar einmal auf der Paulinstraße. Wenn ihr da unterwegs seid in Richtung Wasserweg, da ist 30 erlaubt. Und die letzte Meldung, die kommt von der Gottbildstraße bei uns in Trier, da ist 50 erlaubt. Wenn ihr noch was gesehen habt, dann ruft doch gerne an über die 0651 462 884 und die 0.
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5: Es ist kurz nach drei. Hallöchen, liebe Trierer. Ich bin Leonie und begleite euch heute durch diesen Nachmittag. Und ich weiß nicht, wie es euch geht, aber ich bin so happy, dass es endlich wieder wärmer ist. Dieses Wetter ist einfach so, so schön, obwohl ich sagen muss, hier im Studio, meine Güte, es ist schon ganz schön warm. Ich bin froh, dass wir eine Klimaanlage haben. Kommt bitte, bitte gut durch den Tag, trinkt genug und cremt euch schön ein, damit ihr den Tag dann auch wirklich genießen könnt. Und ich trage jetzt noch ein bisschen dazu bei, dass die Laune noch besser wird. Ich habe nämlich richtig gute Musik für euch. Bruce Springsteen mit Dancing in the Dark und den Anfang, den macht jetzt Jennifer Page mit Crush.
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0: Nach gerade mal 3 Minuten war die letzten Spiele der Wettkonzept Gladiators Trier direkt ausverkauft und ich glaube, damit haben wir langsam wirklich Dimensionen wie bei einem Taylor Swift-Konzert erreicht. Aber es ist ja auch kein Wunder, denn immerhin erlebt der Basketball seit dem Aufstieg in die erste Bundesliga hier bei uns gerade wirklich einen echten Hype. Thorsten Herz, Hauptgesellschafter der Gladiators, hat diese Entwicklung direkt zum Anlass genommen, mit einer Idee an die MVG heranzutreten.
1: Wenn die Halle ständig mit 5.400 Zuschauern ausgebucht ist und wir anhand der Klicks im Shop sehen, wir könnten auch noch 100, 500.000 mehr verkaufen, sind wir halt mit der Anfrage an die MVG gegangen und sind da auf offene Ohren gestoßen.
0: Ja, um künftig ein paar Zuschauern mehr die Chance auf ein Ticket zu geben, soll es also einen Erweiterungsbau geben. Wie der aussehen soll, erklärt uns Arndt Landwehr von der MVG.
2: Auf der Logenebene schaffen wir eine große Fläche, nochmal eine weitere Großloge, wenn man das so nennen will. Und es werden circa 200 bis 250 Besucher dort noch Platz finden. Das ist gerade noch in der Planung, aber in dem Bereich wird es sein.
0: Ja, konkret geht es übrigens um die Blöcke F, G und H. Darüber soll dann quasi eine neue Etage mit 2 neuen Sitzreihen entstehen. Und das schon in den kommenden Sommerferien, sagt uns Thorsten Herz.
1: Einmal haben wir die Möglichkeiten, über unseren Architekten möglichst schnell das jetzt umzusetzen. Und der Bedarf ist mit 17 Heimspielen im Moment natürlich bei uns sehr, sehr groß, neben den anderen Veranstaltungen. Es kann auch sein, dass wir uns zusätzlich europäisch qualifizieren, kommen wieder 9 Spiele dazu, Pokalspiele. Also es wird ja dann so sein, dass nochmal eine hohe Anzahl an Spielen dazukommt. Und da wollen wir einfach den Fans die Möglichkeit geben, dann auch an Tickets zu kommen.
0: Mehr Fans bedeuten aber eventuell auch mehr Autos, insbesondere weil das VLT-Kombi-Ticket ab Juni ja jetzt wegfällt. Wird es denn dann zusätzliche Parkmöglichkeiten geben?
1: Wir haben ja ein Grundstück erworben oder werden es jetzt in den nächsten Tagen erwerben in Trier-Ruwer für unser neues Trainingszentrum.

0: Da haben wir die Möglichkeiten, dann auch nochmal bis zu 300 Parkplätze anzubieten und haben eine Kooperation mit der SWT, dass die Fans dann eben auch kostenfrei hier innerhalb 5 Minuten dann auch hier an die Arena gebracht werden und auch wieder zurück.
1: Ja, das klingt doch mal nach einem Plan. Sobald der Stadtratbeschluss fällt, kann es also losgehen mit dem Anbau und eventuell können in Zukunft sogar noch mehr Plätze auf der gegenüberliegenden Seite der Arena ergänzt werden. Aber wie sagt man so schön, erstmal eins nach dem anderen.
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1: Mit Dorothee Spierer einen schönen Dienstag zusammen. Anlässlich einer Katastrophenschutzübung im französischen Atomkraftwerk Cattenom warnen das Anti-Atom-Netz Trier und der BUND Rheinland-Pfalz vor den Risiken einer Laufzeitverlängerung. Die Organisationen sehen in der Übung einen Beleg dafür, dass ein schwerer Atomunfall weiterhin eine reale Gefahr für die Großregion darstellt. Kritisiert werden unter anderem neue Korrosionsschäden, mögliche Cyberangriffe und Probleme bei der Kühlung der Reaktoren durch den Klimawandel. Außerdem fordert das Bündnis von der neuen Landesregierung eine unabhängige Evakuierungsstudie für die Region Trier. Unterstützt wird zudem ein gemeinsamer Protest aus Rheinland-Pfalz und dem Saarland gegen die geplante Verlängerung der Laufzeiten in Cattenom. Nach einem Verkehrsunfall auf der B53 bei Trier-Ehrang sucht die Polizei nach Zeugen. Nach bisherigen Erkenntnissen kollidierte ein Motorradfahrer am Samstag mit einem älteren Mercedes, dessen Fahrer während eines Überholvorgangs ausgeschert sein soll. Der Motorradfahrer stürzte dabei und wurde leicht verletzt. Der Fahrer des Mercedes flüchtete anschließend in Richtung Trier. Die Polizei in Schweich ermittelt nun wegen Fahrerflucht und Gefährdung des Straßenverkehrs. Nach einer weiteren Verkehrsunfallflucht am Samstag in Trier ermittelt die Polizei gegen einen bislang unbekannten Autofahrer. Laut Pressemitteilung lief ein angeleinter Dackel nahe des Landesmuseums plötzlich auf die Straße und wurde dort von einem Auto erfasst. Der Fahrer entfernte sich anschließend von der Unfallstelle, ohne sich um das verletzte Tier zu kümmern. Der Hund starb später trotz Reanimationsversuchen in der Tierklinik. Die Besitzerin erlitt einen Schock. Die Polizei sucht jetzt Zeugen des Unfalls. Im Moishäcker Weg in Trier haben umfangreiche Arbeiten am Versorgungsnetz der Stadtwerke begonnen. Wegen der Baustelle ist der Bereich vor der Moishäcker Halle bis voraussichtlich Anfang Juni voll gesperrt. Der Verkehr wird über die Hafenstraße umgeleitet. Anwohner und Rettungsdienste können das Baufeld aber weiterhin passieren. Auch mehrere Buslinien sind betroffen, darunter die Linien 8, 18, 57 und 87. Die SWT bitten Fahrgäste und Autofahrer um Verständnis für die Einschränkungen. Und das Beste kommt zum Schluss. 6 Monate nach der Einführung ziehen die Stadtwerke Trier eine positive Bilanz für das digitale Bezahlsystem Trevor und Smart in den Stadtbussen. Nach Angaben der SWT werden inzwischen rund 9% aller Einzel- und Tagestickets über das neue Check-in- und Check-out-System gekauft. Fahrgäste können dabei einfach per Bankkarte oder Smartphone beim Ein- und Aussteigen bezahlen. Der günstigste Tarif wird automatisch berechnet. Auch für die Busfahrer bringt das System Vorteile, weil der Einstieg schneller abläuft und die hinteren Türen stärker genutzt werden können.
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2: Ja, jetzt haben wir endlich diese richtig schönen sommerlichen Temperaturen. Bis zu 31 Grad haben wir ja heute bekommen und gegen Abend kühlt es aber schon wieder ordentlich ab jetzt. Bis zu 13 Grad werden es da Maximum. Also wenn ihr nochmal raus müsst, dann vielleicht nochmal die Übergangsjacke mitnehmen. Und morgen sieht's ähnlich aus wie heute. Wir starten in den Tag mit 13 Grad und im Laufe des Tages dann bis zu 31 Grad. Also auf jeden Fall die Sonnencreme nicht vergessen und denkt dran, immer schön genug trinken.
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2: Aktuell ist es immer noch relativ ruhig hier bei uns auf den Straßen. Ihr braucht immer noch ein bisschen länger an der Bitburger Straße stadteinwärts und die Nordallee in Richtung Lindenstraße. Da sind es gerade 5 Minuten plus. Ansonsten ist gerade aber alles frei. Kommt gut und sicher an euer Ziel.
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2: Aktuell habe ich 2 Meldungen für euch, und zwar einmal auf der Paulinstraße. Wenn ihr da unterwegs seid in Richtung Wasserweg, da ist 30 erlaubt. Und die letzte Meldung, die kommt von der Gottbildstraße bei uns in Trier, da ist 50 erlaubt. Wenn ihr noch was gesehen habt, dann ruft doch gerne an über die 0651 462 884 und die 0.
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0: Bus, Bahn, Regionalverkehr. Das Deutschlandticket nutzen Millionen Menschen. Aber viele fragen sich gerade, rechnet sich das überhaupt noch? Oder zahle ich jeden Monat für etwas, das ich zu selten nutze?
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0: Mein Kollege Max hat sich mal eingelesen. Woran kann ich denn einfach festmachen, ob sich das Deutschlandticket für mich noch lohnt?
2: Die einfachste Regel ist, einmal ehrlich zusammenrechnen. Wer regelmäßig mit Bus und Bahn fährt und sonst mit Einzel- oder Tageskarten oft über die monatlichen Ticketkosten kommt, spart meist mit dem Deutschlandticket. Wer nur gelegentlich fährt, sollte genauer hinschauen. Wichtig, das Ticket ist ein Abo. Wer es nur für einen bestimmten Zeitraum braucht, muss die Fristen beachten. Außerdem unterscheiden sich regionale Extras, etwa Fahrradmitnahme oder Zusatzangebote.
0: Gibt es auch typische Fehler?
2: Ja, viele schauen nur auf den Preis. Aber auch Flexibilität zählt. Wer bisher ein regionales Abo mit zusätzlichen Leistungen hatte, sollte vergleichen. Und wichtig, das Deutschlandticket gilt im Nahverkehr, also Busse, Straßenbahnen und Regionalzüge. Fernverkehr wie ICE oder IC gehört normalerweise nicht dazu. Deshalb lohnt sich vor dem Sommer oder vor Kurztrips ein kurzer Ticketcheck.
0: Danke dir, Max. Morgen geht's übrigens ums Online-Shopping und darum, wie man Fake-Shops erkennt, bevor das Geld weg ist.
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1: Ich bin Babette Büchner. Mehr Personal in Schulen und Kitas sowie bundesweit einheitliche Lernstandards. Das wünschen sich einer Umfrage zufolge 9 von 10 Erwachsenen, um eine bessere Bildung zu ermöglichen. Das geht aus dem Kinderreport des Deutschen Kinderhilfswerks hervor.
2: Das deutsche Bildungssystem bekommt regelmäßig schlechte Noten, weil nicht alle die gleichen Bildungschancen haben. Die hängen immer noch stark ab von der Bildung und dem Einkommen der Eltern. Das sei ein Armutszeugnis, sagt das Kinderhilfswerk. Es gebe zudem 400.000 fehlende Kitaplätze, viele Schulen seien schlecht ausgestattet und es fehlt Personal. Auch die Kinder selbst wurden für die Umfrage nach ihrer Meinung befragt. An erster Stelle steht für sie, dass Kitas, Schulen und Schulmaterial für alle Kinder kostenlos sind. Thomas Bremser, Nachrichtenredaktion.
1: In Belgien ist ein Schulbus mit einem Zug zusammengestoßen. 2 Jugendliche, der Fahrer sowie eine Begleitperson kamen dabei ums Leben. 5 weitere Kinder wurden zunächst schwer verletzt und in kritischem Zustand ins Krankenhaus gebracht. Ihr Zustand sei derzeit stabil, hieß es von den Behörden. Die Schranke am Bahnübergang war demnach geschlossen. Wie es zu dem Unfall kam, ist noch unklar. Jugendliche rauchen wieder mehr. Das ergab eine Umfrage des Bundesinstituts für öffentliche Gesundheit. Demnach hat 2025 fast jeder 10. 12- bis 17-Jährige Nikotinprodukte konsumiert.
3: Vor allem Mehrweg-E-Zigaretten und Nikotinbeutel sind deutlich beliebter geworden, obwohl sie extrem ungesund sind und schnell abhängig machen. Der Sucht- und Drogenbeauftragte der Bundesregierung Streeck spricht von einem klaren Warnsignal. Nikotinprodukte sind für Jugendliche inzwischen leichter verfügbar. Deshalb fordert er strengere Regeln für Inhaltsstoffe, Aromen, Werbung und Verpackung. Laut Bundesinstitut für öffentliche Gesundheit sterben jedes Jahr rund 130.000 Menschen in Deutschland an den Folgen des Tabakkonsums. Aus Berlin, David Riemer.
1: West- und Mitteleuropa liegen unter einer Hitzeglocke. Der französische Wetterdienst hat gestern die für einen Maitag höchste Temperatur seit Beginn der Wetteraufzeichnungen gemessen. Die Hitzeperiode in Deutschland hat nach Vorhersagen des deutschen Wetterdienstes schon ihren Höhepunkt erreicht. Der deutsche Temperaturrekord für Mai von 36,6 Grad aus dem Jahr 1922 wird wahrscheinlich nicht geknackt.
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4: Ich bin Dorothee Spira. Die Stadtwerke Trier ziehen 6 Monate nach dem Start des digitalen Bezahlsystems Trevor und Smart eine positive Bilanz. Laut Pressemitteilung werden inzwischen rund 9% der Einzel- und Tagestickets über das neue System gekauft. Fahrgäste können dabei einfach per Bankkarte oder Smartphone beim Ein- und Aussteigen ein- und auschecken. Der Fahrpreis wird automatisch berechnet. Gleichzeitig profitieren auch die Busfahrer, weil der Einstieg schneller funktioniert und die hinteren Türen stärker genutzt werden können.
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5: Ja, meine lieben Trierer, letzte Woche haben wir uns dieses Wetter ja noch gewünscht und jetzt haben wir endlich sommerliche Temperaturen. Bis zu 31 Grad sind es ja heute geworden und heute Nacht, da kühlt es noch mal ein bisschen ab. 13 Grad werden es da höchstens nur noch. Also vielleicht, wenn ihr heute Nacht unterwegs seid, vielleicht nochmal die dickere Jacke anziehen. Und morgen starten wir dann genauso wie heute rein, auch mit 13 Grad am Morgen. Und bis zum Mittag kriegen wir dann bis zu 31 Grad. Also da würde ich sagen, packt auf jeden Fall mal die Badehose ein, schnappt euch das kleine Schwesterlein und dann geht's vielleicht mal nicht an den Wannsee, sondern vielleicht ins Nordbad.
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5: Aktuell ist es immer noch relativ ruhig hier bei uns auf den Straßen. Ihr braucht immer noch ein bisschen länger an der Bitburger Straße stadteinwärts und die Nordallee in Richtung Lindenstraße. Da sind es gerade 5 Minuten plus. Ansonsten ist gerade aber alles frei. Kommt gut und sicher an euer Ziel.
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5: Aktuell habe ich 2 Meldungen für euch, und zwar einmal auf der Paulinstraße. Wenn ihr da unterwegs seid in Richtung Wasserweg, da ist 30 erlaubt. Und die letzte Meldung, die kommt von der Gottbildstraße bei uns in Trier, da ist 50 erlaubt. Wenn ihr noch was gesehen habt, dann ruft doch gerne an über die 0651 462 884 und die 0.
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5: Es ist kurz nach vier. Schön, dass ihr dabei seid, liebe Trierer. Ich bin Leonie und wir gucken gleich gemeinsam mal, was die Woche noch so los ist bei unseren Veranstaltungstipps. Und apropos Chip, unser Kulturdezernent Markus Mühl hat da ein Kulturhighlight heute natürlich wieder für euch. Und jetzt macht den Anfang aber erstmal ein bisschen Musik, und zwar Dermot Kennedy mit Giants. Und jetzt hören wir aber erstmal Gloria Gaynor mit I Am What I Am.
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2: Wir starten mal mit einer Runde Karaoke. Ihr könnt ganz frei nach Lust und Laune singen und zwar am Mittwoch im Queergarten. Ob allein oder in der Gruppe, hier steht der Spaß im Vordergrund. Also kommt einfach vorbei, morgen Abend ab 18 Uhr. Und mit Gesang geht's gleich weiter und zwar für alle Senioren unter euch. Bei Just Sing für SeniorInnen könnt ihr alle gemeinsam ein deutsches Lied einüben und es dann auf der Bühne singen. Begleitet werdet ihr dann von einer Gitarre und Schlagzeug. Ihr braucht keine Vorkenntnisse und in der Pause warten Kaffee und Tee auf euch. Los geht's morgen um 10:30 und zwar im großen Saal in der TUFA. Alle Infos bekommt ihr auch nochmal auf der Website der Touristinformation. Es ist ein Problem, das wahrscheinlich schon viele von uns erlebt haben. Hass und Antisemitismus im Internet. Dazu gibt es eine Lesung von Dr. Sven Großmann. Der spricht über Recht und Digitalisierung in diesem Bereich. Dabei berücksichtigt er auch die aktuellen Entwicklungen. Start ist heute um 18 Uhr in der Uni und zwar im Hörsaal 10. Infos zur Veranstaltung bekommt ihr auch nochmal auf trier-info.de.
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1: Mit Dorothee Spierer einen schönen Dienstag zusammen. Anlässlich einer Katastrophenschutzübung im französischen Atomkraftwerk Cattenom warnen das Anti-Atom-Netz Trier und der BUND Rheinland-Pfalz vor den Risiken einer Laufzeitverlängerung. Die Organisationen sehen in der Übung einen Beleg dafür, dass ein schwerer Atomunfall weiterhin eine reale Gefahr für die Großregion darstellt. Kritisiert werden unter anderem neue Korrosionsschäden, mögliche Cyberangriffe und Probleme bei der Kühlung der Reaktoren durch den Klimawandel. Außerdem fordert das Bündnis von der neuen Landesregierung eine unabhängige Evakuierungsstudie für die Region Trier. Unterstützt wird zudem ein gemeinsamer Protest aus Rheinland-Pfalz und dem Saarland gegen die geplante Verlängerung der Laufzeiten in Cattenom. Nach einem Verkehrsunfall auf der B53 bei Trier-Ehrang sucht die Polizei nach Zeugen. Nach bisherigen Erkenntnissen kollidierte ein Motorradfahrer am Samstag mit einem älteren Mercedes, dessen Fahrer während eines Überholvorgangs ausgeschert sein soll. Der Motorradfahrer stürzte dabei und wurde leicht verletzt. Der Fahrer des Mercedes flüchtete anschließend in Richtung Trier. Die Polizei in Schweich ermittelt nun wegen Fahrerflucht und Gefährdung des Straßenverkehrs. Nach einer weiteren Verkehrsunfallflucht am Samstag in Trier ermittelt die Polizei gegen einen bislang unbekannten Autofahrer. Laut Pressemitteilung lief ein angeleinter Dackel nahe des Landesmuseums plötzlich auf die Straße und wurde dort von einem Auto erfasst. Der Fahrer entfernte sich anschließend von der Unfallstelle, ohne sich um das verletzte Tier zu kümmern. Der Hund starb später trotz Reanimationsversuchen in der Tierklinik. Die Besitzerin erlitt einen Schock. Die Polizei sucht jetzt Zeugen des Unfalls. Im Moisecker Weg in Trier haben umfangreiche Arbeiten am Versorgungsnetz der Stadtwerke begonnen. Wegen der Baustelle ist der Bereich vor der Moisecker Halle bis voraussichtlich Anfang Juni voll gesperrt. Der Verkehr wird über die Hafenstraße umgeleitet. Anwohner und Rettungsdienste können das Baufeld aber weiterhin passieren. Auch mehrere Buslinien sind betroffen, darunter die Linien 8, 18, 57 und 87. Die SWT bitten Fahrgäste und Autofahrer um Verständnis für die Einschränkungen. Und das Beste kommt zum Schluss. 6 Monate nach der Einführung ziehen die Stadtwerke Trier eine positive Bilanz für das digitale Bezahlsystem Trevor und Smart in den Stadtbussen. Nach Angaben der SWT werden inzwischen rund 9% aller Einzel- und Tagestickets über das neue Check-in- und Check-out-System gekauft. Fahrgäste können dabei einfach per Bankkarte oder Smartphone beim Ein- und Aussteigen bezahlen. Der günstigste Tarif wird automatisch berechnet. Auch für die Busfahrer bringt das System Vorteile, weil der Einstieg schneller abläuft und die hinteren Türen stärker genutzt werden können.
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2: Ja, jetzt haben wir endlich diese richtig schönen sommerlichen Temperaturen. Bis zu 31 Grad haben wir ja heute bekommen und gegen Abend kühlt es aber schon wieder ordentlich ab jetzt. Bis zu 13 Grad werden es da Maximum. Also wenn ihr nochmal raus müsst, dann vielleicht nochmal die Übergangsjacke mitnehmen. Und morgen sieht es ähnlich aus wie heute. Wir starten in den Tag mit 13 Grad und im Laufe des Tages dann bis zu 31 Grad. Also auf jeden Fall die Sonnencreme nicht vergessen und denkt dran, immer schön genug trinken.
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2: Ja, so langsam füllen sich die Straßen hier bei uns in Trier. Rund um die Kaiser-Wilhelm-Brücke braucht ihr momentan eigentlich überall länger. Unter anderem, wenn ihr einmal am Kranufer unterwegs seid, da sind es gerade 9 Minuten länger. Statt einwärts die Bitburger runter sind es gerade 5 Minuten. Und unten an der Römerstraße braucht ihr auch gerade 5 Minuten, wenn ihr da in Richtung Kölner Straße unterwegs seid. Dann haben wir rund um den Verteilerring immer noch mal ein paar Staus. Unter anderem, wenn ihr von der Löbstraße in Richtung Verteilerring unterwegs seid oder auch auf der Herzogenbuscher Straße. Da ist aber gerade nur so ein kleinerer Stau. Dann haben wir noch einen Stau auf der Theodor-Heuss-Allee, da sind es gerade so 4 Minuten plus. Ansonsten ist gerade aber alles frei. Kommt gut und sicher an euer Ziel.
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2: Aktuell habe ich nur eine Blitzermeldung für euch und zwar auf der Paulinstraße, wenn ihr in Richtung Wasserweg unterwegs seid. Da ist 30 erlaubt. Ansonsten ist gerade alles frei. Wenn ihr was gesehen habt, gebt mir das doch gerne durch über die 0651 462 884 und die 0.
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0: Neue Woche, neue Highlights im Kalender. Unser Trierer Kulturdezernent hat mal wieder eine Empfehlung für alle Kunstbegeisterten unter euch.
1: Aktuell ist Trier die Landeshauptstadt der Kunst, denn die Landeskunstausstellung Triennale Rheinland-Pfalz ist zu Gast in Trier. Zahlreiche Spielstätten und Ausstellungsorte werden bespielt, darunter auch das Stadtmuseum Simeonstift. Denn die Stadt Trier zeigt doch den Rambu-Preis. Dieser Preis ist ein Nachwuchspreis für Künstlerinnen und Künstler bis 40 Jahren. Die Wettbewerbsausstellung ist bereits schon zu sehen und auch eröffnet die Ausstellung der Gewinnerin bzw. des Gewinners des Preises. Also Kunst genießen und vorbeigehen. Sowohl ins Stadtmuseum Simeonstift, aber auch in die vielen anderen Orte, wo die Triennale zu Hause ist.
0: Die Triennale läuft ja noch bis kommenden Sonntag. Ich würde sagen, nutzt da auf jeden Fall mal die Gelegenheit, euch die Ausstellung nochmal anzuschauen.
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1: Ich bin Babette Büchner. Russland hat der Ukraine mit dem Einsatz von Massenvernichtungswaffen gedroht. Der Chef des russischen Parlaments sagte laut Staatsduma, Angriffe auf die Zivilbevölkerung in Russland könnten dazu führen, dass Russland eine Waffe einsetze, die von niemandem mehr eine Spur übrig lässt.
2: Auslöser der martialischen Drohung ist ein Angriff des Kiewer Militärs auf ein Wohnheim im von Russland kontrollierten Teil der Ostukraine. Dabei waren mehr als 20 Menschen ums Leben gekommen. Russland hat schon mit schweren Angriffen auf Kiew selbst reagiert, unter anderem mit einer neuen Mittelstreckenrakete. Doch damit will es die russische Führung nicht bewenden lassen. Das Außenministerium drohte mit weiteren Attacken, nun der Parlamentschef sogar mit Massenvernichtungswaffen. Die zunehmenden russischen Probleme an der Front dürften wohl ein Grund für die Eskalation sein. Aus Moskau, André Berlin.
1: Halb so viele Grundschüler mit mangelnden Mathekenntnissen, mehr Jugendliche mit Spitzenleistungen und nur noch halb so viele Schulabbrecher wie heute. Bundesbildungsministerin Karin Prien will sich messbare Ziele für Verbesserungen im deutschen Bildungswesen setzen. Anlass war der neue Kinderreport des Deutschen Kinderhilfswerks, eine Umfrage unter Erwachsenen und Schülern. Beide Gruppen wünschen sich demnach Reformen und mehr Geld für das Bildungssystem. In Belgien ist ein Schulbus mit einem Zug zusammengestoßen. 4 Menschen kamen dabei ums Leben.
3: Was da genau und vor allem warum passiert ist, war zunächst noch unklar. An einem Bahnübergang in Flandern kollidierte ein Nahverkehrszug mit einem Schulbus. Die Schranken waren geschlossen, rote Warnlampen funktionierten, sagt der Bahnbetreiber. 2 Kinder im Alter von 12 und 15 Jahren starben. Auch der Busfahrer und der Begleiter der Schulkinder, allesamt Sonderschüler, überlebten nicht. 5 andere Schüler wurden schwer verletzt. Die Behörden sprechen von einem der schwersten Unglücke an einem Bahnübergang in Belgien. Aus Brüssel, Dieter Ebling.
1: Eine Umfrage des Bundesinstituts für öffentliche Gesundheit unter Jugendlichen zeigt, es wird wieder mehr geraucht. Fast jeder 10. 12- bis 17-Jährige hat demnach im vergangenen Jahr Nikotinprodukte konsumiert. Vor allem bei Mehrweg-E-Zigaretten und Nikotinbeuteln gibt es einen Aufwärtstrend. Der Drogenbeauftragte der Bundesregierung, Hendrik Streeck, fordert daher strengere Regeln für Inhaltsstoffe, Aromen und Werbung.
0: Und jetzt noch mehr Informationen aus unserer Region.
4: Ich bin Dorothee Spierer. Anlässlich einer Katastrophenschutzübung im Atomkraftwerk Kattenom waren das Anti-Atom-Netz Trier und der BUND Rheinland-Pfalz vor den Risiken der alten Reaktoren. Die Organisationen sehen unter anderem durch Korrosionsschäden, Cyberangriffe und Kühlprobleme erhebliche Sicherheitsgefahren. Deshalb fordern sie von der neuen Landesregierung eine unabhängige Evakuierungsstudie für die Region Trier. Außerdem werben die Initiativen für einen gemeinsamen Protest aus Rheinland-Pfalz und dem Saarland gegen die geplante Laufzeitverlängerung des AKW Kattenom.
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5: Ja, meine lieben Trierer, letzte Woche haben wir uns dieses Wetter ja noch gewünscht und jetzt haben wir endlich sommerliche Temperaturen. Bis zu 31 Grad sind es ja heute geworden und heute Nacht, da kühlt es noch mal ein bisschen ab. 13 Grad werden es da höchstens nur noch. Also vielleicht, wenn ihr heute Nacht unterwegs seid, vielleicht nochmal die dickere Jacke anziehen. Und morgen starten wir dann genauso wie heute rein, auch mit 13 Grad am Morgen. Und bis zum Mittag kriegen wir dann bis zu 31 Grad. Also da würde ich sagen, packt auf jeden Fall mal die Badehose ein, schnappt euch das kleine Schwesterlein und dann geht's vielleicht mal nicht an den Wannsee, sondern vielleicht ins Nordbad.
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5: Es ist immer noch ein bisschen was los hier bei uns, rund um die Kaiser-Wilhelm-Brücke zum Beispiel. Da ist auf der Ascoli-Piceno-Straße, wenn ihr Richtung Trier ausfahrt, da ist gerade 5 Minuten Stau. Und ansonsten am Kranenufer ist in beide Richtungen gerade, wenn ihr von der Kaiser-Wilhelm-Brücke weg- oder zufahrt, zwischen St. Barbara-Ufer und da sind es gerade ungefähr in beiden Richtungen 5 Minuten. Und die Bitburger Straße statt einwärts, da braucht ihr gerade 4 Minuten. Dann die Paulinstraße, wenn ihr von der Porta wegfahrt, da sind es gerade 6 Minuten länger. Und ansonsten ist noch hinten auf der Herzogenbuscher Straße in Richtung Verteilerring ein kleiner Stau von 7 Minuten. Ansonsten ist gerade aber alles frei. Kommt gut und sicher an euer Ziel.
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5: Aktuell habe ich nur eine Blitzermeldung für euch, und zwar auf der Paulinstraße, wenn ihr in Richtung Wasserweg unterwegs seid. Da ist 30 erlaubt. Ansonsten ist gerade alles frei. Wenn ihr was gesehen habt, gebt mir das doch gerne durch über die 0651 462 884 und die 0.
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5: Es ist kurz nach 5. Hallöchen, liebe Trierer. Schön, dass ihr mit dabei seid. Ich bin Leonie und ich schwitze. Ich sag's euch wirklich. Ich habe hier gerade mal auf unser Thermometer geschaut. Hier im Studio sind es gerade schöne, mollige 27 Grad. Ich bin froh, dass wir eine Klimaanlage haben. Kann ich ja leider nicht anmachen, wenn ich hier moderiere, weil sonst versteht ihr wahrscheinlich kein Wort mehr. Aber naja, ich hoffe, ihr seid vielleicht schon so langsam auf dem Weg in den Feierabend. Vielleicht geht's ja jetzt noch mal ins Freibad. Und ein bisschen motivierte Musik, die darf da natürlich auch nicht fehlen. Blondie mit The Tide Is High. Und den Anfang, den machen jetzt die Pet Shop Boys mit Go West.
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0: Ja, ich glaube, um ein Thema kommen wir im wahrsten Sinne des Wortes gerade nicht drum herum in Trier. Baustellen. Egal ob die Porta Nigra oder am Hauptbahnhof, überall wird ja gerade irgendwo gebaut, überall steht man im Stau. Und drei Projekte, die stehen gerade ordentlich in der Kritik. Und zwar die Egbert-Grundschule, das Humboldt-Gymnasium und die Wolfsberg-Halle. Die sollten nämlich jetzt in den Sommerferien fertiggestellt werden. Das soll jetzt aber doch erst in den Herbstferien passieren. Und durch die Verzögerung gibt es vor allem Probleme bei den Fördermitteln. Wir haben bei Baudezernent Thilo Beckermann nachgehört, woran es denn gerade so hängt.
1: Ursache sind verschiedene Gründe. Wir sind als öffentlicher Auftraggeber natürlich immer an das Vergabewesen gebunden, haben dadurch deutlich weniger Zugriffsmöglichkeiten auf die Firmen und sind vielfach die Hände gebunden. Insgesamt arbeiten wir in einem sehr engen Korsett, wo in dem Moment, wo dann meine Überraschung auftritt, direkt ein Rattenschwanz ausgelöst wird, der dann zu zeitlichen Verzögerungen leider führt.
0: Ja, rund 2 Monate länger dauert das Ganze jetzt also. Welche Auswirkungen das für die Schüler hat, das haben wir Bürgermeisterin und Schuldezernentin Britta Weizenegger gefragt.
2: Ob man jetzt am

0: 10.8. eingezogen sei oder etwas später. Die Schüler und Schülerinnen und auch die Schulen sind versorgt. Die Egbert ist in Kürenz. Das HGT ist auch ausgelagert in die Robert-Schumann-Schule. Und die Wolfsberg-Halle, also die Schülerinnen und Schüler, die dort Training machen, auch die Sportvereine, sind in alle anderen Hallen untergebracht. Und da kann man auch länger bleiben.
1: Also erstmal alles beim Alten. Die Frage ist ja an sich nur, was denn die Stadt künftig plant, um solche Verzögerungen zu vermeiden.
2: Was wir als Lerneffekt daraus auf jeden Fall mitnehmen werden, ist, dass das Thema Generalplaner, Generalunternehmer gestärkt wird, dass wir eben nicht als Stadt direkt mit noch mehr Unternehmen gleichzeitig zusammenarbeiten müssen, sondern wir als Stadt dort einen Ansprechpartner bekommen, der dann diese Koordinationsaufgaben letztendlich auch für uns übernimmt.
1: Mehr Vorbereitung, weniger Bürokratie ist da also der Plan, wie es jetzt mit den neuen Fördermitteln für das Projekt aussieht. Und ob die Bauarbeiten dieses Jahr dann auch wirklich fertig sind, ja, das bleibt dann wohl spannend.
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1: Mit Dorothee Spierer einen schönen Dienstag zusammen. Anlässlich einer Katastrophenschutzübung im französischen Atomkraftwerk Cattenom warnen das Anti-Atom-Netz Trier und der BUND Rheinland-Pfalz vor den Risiken einer Laufzeitverlängerung. Die Organisationen sehen in der Übung einen Beleg dafür, dass ein schwerer Atomunfall weiterhin eine reale Gefahr für die Großregion darstellt. Kritisiert werden unter anderem neue Korrosionsschäden, mögliche Cyberangriffe und Probleme bei der Kühlung der Reaktoren durch den Klimawandel. Außerdem fordert das Bündnis von der neuen Landesregierung eine unabhängige Evakuierungsstudie für die Region Trier. Unterstützt wird zudem ein gemeinsamer Protest aus Rheinland-Pfalz und dem Saarland gegen die geplante Verlängerung der Laufzeiten in Cattenom. Nach einem Verkehrsunfall auf der B53 bei Trier-Ehrang sucht die Polizei nach Zeugen. Nach bisherigen Erkenntnissen kollidierte ein Motorradfahrer am Samstag mit einem älteren Mercedes, dessen Fahrer während eines Überholvorgangs ausgeschert sein soll. Der Motorradfahrer stürzte dabei und wurde leicht verletzt. Der Fahrer des Mercedes flüchtete anschließend in Richtung Trier. Die Polizei in Schweich ermittelt nun wegen Fahrerflucht und Gefährdung des Straßenverkehrs. Nach einer weiteren Verkehrsunfallflucht am Samstag in Trier ermittelt die Polizei gegen einen bislang unbekannten Autofahrer. Laut Pressemitteilung lief ein angeleinter Dackel nahe des Landesmuseums plötzlich auf die Straße und wurde dort von einem Auto erfasst. Der Fahrer entfernte sich anschließend von der Unfallstelle, ohne sich um das verletzte Tier zu kümmern. Der Hund starb später trotz Reanimationsversuchen in der Tierklinik. Die Besitzerin erlitt einen Schock. Die Polizei sucht jetzt Zeugen des Unfalls. Im Moisecker Weg in Trier haben umfangreiche Arbeiten am Versorgungsnetz der Stadtwerke begonnen. Wegen der Baustelle ist der Bereich vor der Moisecker Halle bis voraussichtlich Anfang Juni voll gesperrt. Der Verkehr wird über die Hafenstraße umgeleitet. Anwohner und Rettungsdienste können das Baufeld aber weiterhin passieren. Auch mehrere Buslinien sind betroffen, darunter die Linien 8, 18, 57 und 87. Die SWT bitten Fahrgäste und Autofahrer um Verständnis für die Einschränkungen. Und das Beste kommt zum Schluss. 6 Monate nach der Einführung ziehen die Stadtwerke Trier eine positive Bilanz für das digitale Bezahlsystem Trevor und Smart in den Stadtbussen. Nach Angaben der SWT werden inzwischen rund 9% aller Einzel- und Tagestickets über das neue Check-in- und Check-out-System gekauft. Fahrgäste können dabei einfach per Bankkarte oder Smartphone beim Ein- und Aussteigen bezahlen. Der günstigste Tarif wird automatisch berechnet. Auch für die Busfahrer bringt das System Vorteile, weil der Einstieg schneller abläuft und die hinteren Türen stärker genutzt werden können.
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2: Ja, jetzt haben wir endlich diese richtig schönen sommerlichen Temperaturen. Bis zu 31 Grad haben wir ja heute bekommen und gegen Abend kühlt es aber schon wieder ordentlich ab jetzt. Bis zu 13 Grad werden es da Maximum. Also wenn ihr nochmal raus müsst, dann vielleicht nochmal die Übergangsjacke mitnehmen. Und morgen sieht es ähnlich aus wie heute. Wir starten in den Tag mit 13 Grad und im Laufe des Tages dann bis zu 31 Grad. Also auf jeden Fall die Sonnencreme nicht vergessen und denkt dran, immer schön genug trinken.
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2: So langsam beruhigt sich's hier auf den Straßen bei uns. Wir haben momentan noch einen Stau und zwar die Bitburger Straße stadteinwärts. Da braucht ihr gerade 7 Minuten länger. Ansonsten ist gerade alles frei. Kommt gut und sicher an euer Ziel.
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2: Aktuell habe ich nur eine Blitzermeldung für euch und zwar auf der Paulinstraße, wenn ihr in Richtung Wasserweg unterwegs seid, da ist 30 erlaubt. Ansonsten ist gerade alles frei. Wenn ihr was gesehen habt, gebt mir das doch gerne durch über die 0651 462 884 und die 0.
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1: 26. Mai 1964. Lenny Kravitz wird geboren. Schon als er 3 Jahre alt ist, da fängt er an, mit Kochlöffeln Rhythmen auf Töpfen und Pfannen zu schlagen. Sein erstes Schlagzeug sozusagen. Ich meine, gut, das habe ich auch gemacht, haben wahrscheinlich viele von uns, aber da war wenig Rhythmus dabei. Bei ihm hat man aber schon viel gemerkt, in diesem kleinen Jungen, da steckt ganz, ganz großes Talent. Und später lernt er dann auch tatsächlich Schlagzeug und dann auch Gitarre und Klavier. Dass er ein Musiker werden wird, das steht also schon mal fest. Und so schafft er es dann Ende der 80er auch einen Plattenvertrag zu bekommen. Seitdem hat er mehrere Alben und Singles rausgebracht und eine davon ist dann Album. Be waiting. Kravitz singt in diesem Song davon, wie er mit gebrochenem Herzen auf seine Angebetete wartet und dabei auch irgendwie merkt, er ist der Einzige, der sie liebt. In einem Interview erzählt er dann, dieser Song, der ist super simpel, gleichzeitig aber auch voller Emotionen. Seine Songs sind allerdings immer wieder auch unterschiedlich, sagt er. Also kennt man einen, dann hat man noch lange keine Ahnung davon, wie der nächste sein könnte. Und genau das ist ja eigentlich bei vielen anderen Künstlern der Fall, wenn wir ehrlich sind. Genau das macht aber auch diesen Zauber an Lenny Kravitz aus, dass es halt nicht so ist. Und dass jeder Song was ganz Besonderes an sich hat.

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1: Ich bin Babette Büchner. Das Auswärtige Amt hat den russischen Botschafter in Berlin einbestellt. Hintergrund sind Russlands Drohungen vor weiteren Angriffen in Kiew. Der Kreml hatte deshalb Ausländer und Diplomaten aufgefordert, die ukrainische Hauptstadt zu verlassen. Heute drohte Russland zudem mit dem Einsatz von Massenvernichtungswaffen. Das Außenministerium schrieb auf der Plattform X, man habe Russland heute deutlich gemacht, dass Deutschland sich durch Drohungen nicht einschüchtern lasse. Mehr Personal in Schulen und Kitas sowie bundesweit einheitliche Lernstandards. Das wünschen sich einer Umfrage zufolge 9 von 10 Erwachsenen, um eine bessere Bildung zu ermöglichen. Das geht aus dem Kinderreport des Deutschen Kinderhilfswerks hervor.
2: Das deutsche Bildungssystem bekommt regelmäßig schlechte Noten, weil nicht alle die gleichen Bildungschancen haben. Die hängen immer noch stark ab von der Bildung und dem Einkommen der Eltern. Das sei ein Armutszeugnis, sagt das Kinderhilfswerk. Es gebe zudem 400.000 fehlende Kita-Plätze, viele Schulen seien schlecht ausgestattet und es fehlt Personal. Auch die Kinder selbst wurden für die Umfrage nach ihrer Meinung befragt. An erster Stelle steht für sie, dass Kitas, Schulen und Schulmaterial für alle Kinder kostenlos sind. Außerdem finden sie es wichtig, dass in allen Schulen ähnliche Regeln gelten. Thomas Bremser, Nachrichtenredaktion.
1: Bundesfamilienministerin Karin Prien will die Einkommensgrenze beim Elterngeld trotz Spardruck nicht antasten. Daran wolle sie nichts verändern, sagte sie im Deutschlandfunk.
3: Klartext von der zuständigen Ministerin. Die Rahmenbedingungen in Deutschland müssen Familien mehr Lust auf Kinder machen, das sagt Karin Prien. Sie würde sogar gerne die Mindest- und Höchstsummen beim Elterngeld anheben. Das sind in der Regel 65% des vorherigen Nettolohns, mindestens 300 und höchstens 1.800 Euro pro Monat. Diese Summen gelten übrigens unverändert schon seit 2007. Gespart werden sollte an anderer Stelle, da nennt sie die Stichworte Partnerschaftlichkeit und Bezugsdauer. Aus Berlin, Thomas Thonfeld.
1: Seit mehr als 80 Tagen war das internationale Internet im Iran gesperrt. Jetzt hat die Organisation NetBlocks mitgeteilt, dass Internetverbindungen laut Live-Daten teilweise wieder möglich seien. Es sei jedoch unklar, ob die Wiederherstellung von Dauer sein wird. Präsident Pezeshkian hatte nach einer Entscheidung eines Sonderstabs zuvor die Freischaltung angeordnet.
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4: Ich bin Dorothee Spira. Die Stadtwerke Trier ziehen 6 Monate nach dem Start des digitalen Bezahlsystems Trevor und Smart eine positive Bilanz. Laut Pressemitteilung werden inzwischen rund 9% der Einzel- und Tagestickets über das neue System gekauft. Fahrgäste können dabei einfach per Bankkarte oder Smartphone beim Ein- und Aussteigen ein- und auschecken. Der Fahrpreis wird automatisch berechnet. Gleichzeitig profitieren auch die Busfahrer, weil der Einstieg schneller funktioniert und die hinteren Türen stärker genutzt werden können.
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5: Ja, meine lieben Trierer, letzte Woche haben wir uns dieses Wetter ja noch gewünscht und jetzt haben wir endlich sommerliche Temperaturen. Bis zu 31 Grad sind es ja heute geworden und heute Nacht, da kühlt es noch mal ein bisschen ab. 13 Grad werden es da höchstens nur noch. Also vielleicht, wenn ihr heute Nacht unterwegs seid, vielleicht nochmal die dickere Jacke anziehen. Und morgen starten wir dann genauso wie heute rein, auch mit 13 Grad am Morgen. Und bis zum Mittag kriegen wir dann bis zu 31 Grad. Also da würde ich sagen, packt auf jeden Fall mal die Badehose ein, schnappt euch das kleine Schwesterlein und dann geht's vielleicht mal nicht an den Wannsee, sondern vielleicht ins Nordbad.
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5: Aktuell habe ich noch einen größeren Stau für euch und der ist auf der Bitburger Straße stadteinwärts. Da braucht ihr gerade 8 Minuten länger. Ansonsten ist gerade aber alles frei. Kommt gut und sicher an euer Ziel.
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5: Aktuell habe ich 2 Blitzermeldungen für euch und zwar einmal auf der A64, wenn ihr da in Höhe Grevenig unterwegs seid Richtung Trier, da ist 100 erlaubt und auf der Paulinstraße in Richtung Wasserweg, da ist 30 erlaubt, also bitte da nicht schneller fahren. Wenn ihr noch was gesehen habt, dann gebt mir das doch gerne durch über die 0651 462 884 und die 0.
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5: Es ist kurz nach 6, liebe Trierer, einen schönen Abend euch. Ich bin Leonie und begleite euch jetzt noch durch den Abend. Und da habe ich richtig gute Musik für euch. Desha mit Austin und den Anfang, den machen jetzt Whitesnake mit Here I Go Again.
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0: Meine Antenne Trier, ich bin Leonie, schön, dass ihr dabei seid. Ja, viele Menschen, die den ÖPNV nutzen, um zum Beispiel ins Theater oder zur SWT-Arena zu kommen, für die wird's jetzt richtig ärgerlich. Das VRT-Kombi-Ticket, das soll nämlich ab nächsten Monat nicht mehr zur Verfügung stehen. Meine Kollegen Dori und Leo haben sich mal drüber unterhalten.
1: Wer bei uns in Trier ins Theater, in die TUFA oder auch in die SWT-Arena gegangen ist, konnte das Ticket bisher oft einfach als Busfahrkarte nutzen. Das VRT-Kombi-Ticket wird jetzt aber abgeschafft. Meine Kollegin Dori ist gerade bei mir. Warum macht man das?
2: Ja, weil das Ganze offenbar kaum genutzt wurde. Die Stadt hat das zusammen mit der Uni Trier ausgewertet und dabei kam jetzt raus, rund 3/4 der Besucher sind trotz Kombi-Ticket einfach weiterhin mit dem Auto zu den Veranstaltungen gefahren. Nur etwa 10% überhaupt mit Bus und Bahn und nur 3% haben dann wirklich dieses Kombi-Ticket aktiv genutzt.
1: Okay, das klingt schon eher wenig, aber die Idee an sich ist doch eigentlich recht sinnvoll.
2: Ja, total. Kultur- und klimafreundliche Anreise verbinden eigentlich super. Aber das Problem waren halt wohl die Kosten. Allein dieses Jahr mussten die beteiligten Einrichtungen über 230.000 Euro an den VRT zahlen. Ja, und das dann für ein Angebot, das am Ende kaum genutzt wurde.
1: Ja, das liegt wahrscheinlich auch daran, dass viele auch schon Deutschland-Ticket und sowas gehabt haben, oder?
2: Mhm, genau, das war auch ein Punkt in der Studie. Viele hätten theoretisch kostenlos Bus fahren können, sind aber trotzdem mit dem Auto gekommen. Deshalb hat der Stadtrat jetzt mehrheitlich beschlossen, das Kombi-Ticket Ende Juni auslaufen zu lassen.
1: Heißt das so, das Thema Nachhaltigkeit ist jetzt komplett vom Tisch?
2: Nee, gar nicht. Also die Stadt sagt ganz klar, man will weiter versuchen, Kultur- und Klimaschutz zusammenzubringen. Nur eben mit einem Modell, das besser funktioniert und wirtschaftlicher ist. Da soll jetzt nach Lösungen gesucht werden.
1: Okay, dann sind wir mal gespannt, wie es weitergeht. Vielen Dank, Dori.
2: Gerne.
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1: Mit Dorothee Spierer einen schönen Dienstag zusammen. Anlässlich einer Katastrophenschutzübung im französischen Atomkraftwerk Cattenom warnen das Anti-Atom-Netz Trier und der BUND Rheinland-Pfalz vor den Risiken einer Laufzeitverlängerung. Die Organisationen sehen in der Übung einen Beleg dafür, dass ein schwerer Atomunfall weiterhin eine reale Gefahr für die Großregion darstellt. Kritisiert werden unter anderem neue Korrosionsschäden, mögliche Cyberangriffe und Probleme bei der Kühlung der Reaktoren durch den Klimawandel. Außerdem fordert das Bündnis von der neuen Landesregierung eine unabhängige Evakuierungsstudie für die Region Trier. Unterstützt wird zudem ein gemeinsamer Protest aus Rheinland-Pfalz und dem Saarland gegen die geplante Verlängerung der Laufzeiten in Cattenom. Nach einem Verkehrsunfall auf der B53 bei Trier-Ehrang sucht die Polizei nach Zeugen. Nach bisherigen Erkenntnissen kollidierte ein Motorradfahrer am Samstag mit einem älteren Mercedes, dessen Fahrer während eines Überholvorgangs ausgeschert sein soll. Der Motorradfahrer stürzte dabei und wurde leicht verletzt. Der Fahrer des Mercedes flüchtete anschließend in Richtung Trier. Die Polizei in Schweich ermittelt nun wegen Fahrerflucht und Gefährdung des Straßenverkehrs. Nach einer weiteren Verkehrsunfallflucht am Samstag in Trier ermittelt die Polizei gegen einen bislang unbekannten Autofahrer. Laut Pressemitteilung lief ein angeleinter Dackel nahe des Landesmuseums plötzlich auf die Straße und wurde dort von einem Auto erfasst. Der Fahrer entfernte sich anschließend von der Unfallstelle, ohne sich um das verletzte Tier zu kümmern. Der Hund starb später trotz Reanimationsversuchen in der Tierklinik. Die Besitzerin erlitt einen Schock. Die Polizei sucht jetzt Zeugen des Unfalls. Im Moishäcker Weg in Trier haben umfangreiche Arbeiten am Versorgungsnetz der Stadtwerke begonnen. Wegen der Baustelle ist der Bereich vor der Moishäcker Halle bis voraussichtlich Anfang Juni voll gesperrt. Der Verkehr wird über die Hafenstraße umgeleitet. Anwohner und Rettungsdienste können das Baufeld aber weiterhin passieren. Auch mehrere Buslinien sind betroffen, darunter die Linien 8, 18, 57 und 87. Die SWT bitten Fahrgäste und Autofahrer um Verständnis für die Einschränkungen. Und das Beste kommt zum Schluss. 6 Monate nach der Einführung ziehen die Stadtwerke Trier eine positive Bilanz für das digitale Bezahlsystem Trevor und Smart in den Stadtbussen. Nach Angaben der SWT werden inzwischen rund 9% aller Einzel- und Tagestickets über das neue Check-in- und Check-out-System gekauft. Fahrgäste können dabei einfach per Bankkarte oder Smartphone beim Ein- und Aussteigen bezahlen. Der günstigste Tarif wird automatisch berechnet. Auch für die Busfahrer bringt das System Vorteile, weil der Einstieg schneller abläuft und die hinteren Türen stärker genutzt werden können.
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2: Ja, jetzt haben wir endlich diese richtig schönen sommerlichen Temperaturen. Bis zu 31 Grad haben wir ja heute bekommen und gegen Abend kühlt es aber schon wieder ordentlich ab jetzt. Bis zu 13 Grad werden es da Maximum. Also wenn ihr nochmal raus müsst, dann vielleicht nochmal die Übergangsjacke mitnehmen. Und morgen sieht es ähnlich aus wie heute. Wir starten in den Tag mit 13 Grad und im Laufe des Tages dann bis zu 31 Grad. Also auf jeden Fall die Sonnencreme nicht vergessen und denkt dran, immer schön genug trinken.
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2: Wir werfen zusammen noch mal einen Blick auf die Straßen und da ist aktuell noch was los auf der Bitburger Straße stadteinwärts. Da sind es gerade 8 Minuten länger, ansonsten ist gerade aber alles frei. Kommt gut und sicher, neuer Ziel.
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2: Aktuell habe ich 2 Blitzermeldungen für euch und zwar einmal auf der A64, wenn ihr da in Höhe Grevenig unterwegs seid Richtung Trier, da ist 100 erlaubt und auch der Paulinstraße in Richtung Wasserweg, da ist 30 erlaubt, also bitte da nicht schneller fahren. Wenn ihr noch was gesehen habt, dann gebt mir das doch gerne durch über die 0651 462 884 und die 0.
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4: Nach einem dicken DAX-Plus gestern, heute wieder der Rücksetzer am deutschen Aktienmarkt. Zum Xetra-Schluss hatte der DAX schließlich 0,8% auf 25.185 Punkte eingebüßt. Neue Luftangriffe der USA auf Stellungen des Iran im Persischen Golf ließen die Anleger hier ganz schnell wieder vorsichtiger werden. Niemand weiß genau, wie weit die Friedensverhandlungen zwischen den USA und dem Iran nach langem Anlauf nun tatsächlich gediehen sind. Tarifstreit und Warnstreiks bei der Deutschen Telekom, die T-Aktie gab um 1,4% nach. Noch deutlicher haben MTU, Iro, Deutsche Bank und SAP verloren, während Zalando und Infineon zulegen konnten. Der Eurokurs zeigte sich am Abend mit einem $1,16,20 kaum verändert. Aus Frankfurt, Klaus Bente.
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0: Nach gerade mal 3 Minuten war die letzten Spiele der Wettkonzept Gladiators Trier direkt ausverkauft. Und ich glaube, damit haben wir langsam wirklich Dimensionen wie bei einem Taylor Swift-Konzert erreicht. Aber es ist ja auch kein Wunder, denn immerhin erlebt der Basketball seit dem Aufstieg in die erste Bundesliga hier bei uns gerade wirklich einen echten Hype. Thorsten Herz, Hauptgesellschafter der Gladiators, hat diese Entwicklung direkt zum Anlass genommen, mit einer Idee an die MVG heranzutreten.
1: Wenn die Halle ständig mit 5.400 Zuschauern ausgebucht ist und wir anhand der Klicks im Shop sehen, wir könnten auch noch 100, 500.000 mehr verkaufen, sind wir halt mit der Anfrage an die MVG gegangen und sind da auf offene Ohren gestoßen.
0: Ja, um künftig ein paar Zuschauern mehr die Chance auf ein Ticket zu geben, soll es also einen Erweiterungsbau geben. Wie der aussehen soll, erklärt uns Arndt Landwehr von der MVG.
2: Auf der Logenebene schaffen wir eine große Fläche, nochmal eine weitere Großloge, wenn man das so nennen will. Und es werden circa 200 bis 250 Besucher dort noch Platz finden. Das ist gerade noch in der Planung, aber in dem Bereich wird es sein.
0: Ja, konkret geht es übrigens um die Blöcke F, G und H. Darüber soll dann quasi eine neue Etage mit 2 neuen Sitzreihen entstehen. Und das schon in den kommenden Sommerferien, sagt uns Thorsten Herz.
1: Einmal haben wir die Möglichkeiten, über unseren Architekten möglichst schnell das jetzt umzusetzen. Und der Bedarf ist mit 17 Heimspielen im Moment natürlich bei uns sehr, sehr groß, neben den anderen Veranstaltungen. Es kann auch sein, dass wir uns zusätzlich europäisch qualifizieren, kommen wieder 9 Spiele dazu, Pokalspiele. Also es wird ja dann so sein, dass nochmal eine hohe Anzahl an Spielen dazukommt. Und da wollen wir einfach den Fans die Möglichkeit geben, dann auch an Tickets zu kommen.
0: Mehr Fans bedeuten aber eventuell auch mehr Autos, insbesondere weil das VLT-Kombi-Ticket ab Juni ja jetzt wegfällt. Wird es denn dann zusätzliche Parkmöglichkeiten geben?
1: Wir haben ja ein Grundstück erworben oder werden es jetzt in den nächsten Tagen erwerben in Trier-Ruwer für unser neues Trainingszentrum. Da haben wir die Möglichkeiten, dann auch nochmal bis zu 300 Parkplätze anzubieten und haben eine Kooperation mit der SWT, dass die Fans dann eben auch kostenfrei hier innerhalb 5 Minuten dann auch hier an die Arena gebracht werden und auch wieder zurück.
0: Ja, das klingt doch mal nach einem Plan. Sobald der Stadtratbeschluss fällt, kann es also losgehen mit dem Anbau und eventuell können in Zukunft sogar noch mehr Plätze auf der gegenüberliegenden Seite der Arena ergänzt werden. Aber wie sagt

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1: Ich bin Babit Büchner. Die Europäische Union hat den Geschäftsträger der russischen Botschaft in Brüssel einbestellt. Hintergrund sind Russlands Drohungen vor weiteren Angriffen in Kiew.
2: Wir sehen hier eine konzertierte Aktion der EU mit einer ganz klaren Botschaft an Moskau, die lautet: Wir lassen uns nicht einschüchtern. Die EU hat den russischen Geschäftsträger in Brüssel einbestellt und Deutschland und andere EU-Länder, beispielsweise auch Schweden oder Norwegen, haben ebenfalls die jeweiligen russischen Botschafter einbestellt. Das ist die Reaktion auf diese Aufforderung, Kiew so schnell wie möglich zu verlassen, weil nämlich Russland dort massive Angriffe plane. Aus Brüssel, Edith Ebeling.
1: Halb so viele Grundschüler mit mangelnden Mathekenntnissen, mehr Jugendliche mit Spitzenleistungen und nur noch halb so viele Schulabbrecher wie heute. Bundesbildungsministerin Karin Prien will sich messbare Ziele für Verbesserungen im deutschen Bildungswesen setzen. Anlass ist der neue Kinderreport des Deutschen Kinderhilfswerks, eine Umfrage unter Erwachsenen und Schülern. Beide Gruppen wünschen sich demnach Reformen und unter dem Strich mehr Geld für das Bildungssystem. Morgen wird Bundeswirtschaftsministerin Katharina Reiche zu einem Besuch in China erwartet. Das Land zählt zu den größten Handelspartnern Deutschlands. Bei wichtigen Gütern wie Akkus und Antibiotika werden wir zudem immer abhängiger von China, zeigt eine Studie.
3: Akkus für E-Autos, Solarpanels oder seltene Erden für die Industrie. Bei vielen Gütern ist Deutschland auf China angewiesen. Diesen Vorteil nutzt Peking häufig auch als politisches Druckmittel. Die China-Strategie der Bundesregierung hat deshalb eigentlich zum Ziel, bestimmte Güter auch woanders einzukaufen. Stattdessen wächst die Abhängigkeit. Gemessen am Gewicht kamen im vergangenen Jahr rund 2/3 der Direktimporte von Lithium-Ionen-Akkus aus China. Bei Solarpanels stieg der Wert auf über 90%. Katrin Müller, Nachrichtenredaktion.
1: Kunden der Postbank müssen sich wegen Warnstreiks wieder auf Einschränkungen einstellen. Weil es in den Tarifverhandlungen keinen Fortschritt gibt, hat die Gewerkschaft Verdi für die nächsten Tage eine Ausweitung der Proteste angekündigt. Zunächst soll es morgen das Backoffice treffen, in dem Bankgeschäfte wie Zahlungsverkehr abgewickelt werden. Ab Donnerstag sollen dann die Beschäftigten in den Postbankfilialen und Callcentern ihre Arbeit niederlegen.
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4: Ja, meine lieben Trierer, letzte Woche haben wir uns dieses Wetter ja noch gewünscht und jetzt haben wir endlich sommerliche Temperaturen. Bis zu 31 Grad sind es ja heute geworden und heute Nacht, da kühlt es noch mal ein bisschen ab. 13 Grad werden es da höchstens nur noch. Also vielleicht, wenn ihr heute Nacht unterwegs seid, vielleicht nochmal die dickere Jacke anziehen. Und morgen starten wir dann genauso wie heute rein, auch mit 13 Grad am Morgen. Und bis zum Mittag kriegen wir dann bis zu 31 Grad. Also da würde ich sagen, packt auf jeden Fall mal die Badehose ein, schnappt euch das kleine Schwesterlein und dann geht's vielleicht mal nicht an den Wannsee, sondern vielleicht ins Nordbad.
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4: Aktuell braucht ihr nur noch ein paar Minuten länger auf der Bitburger Straße stadteinwärts. Da ist immer noch so ein bisschen Stop and Go. Ansonsten ist gerade aber alles frei. Kommt gut und sicher an euer Ziel.
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4: Aktuell habe ich zwei Blitzermeldungen für euch und zwar einmal auf der A64, wenn ihr da in Höhe Grevenich unterwegs seid Richtung Trier, da ist 100 erlaubt und auch der Paulinstraße in Richtung Wasserweg, da ist 30 erlaubt, also bitte da nicht schneller fahren. Wenn ihr noch was gesehen habt, dann gebt mir das doch gerne durch über die 0651 462 884 und die 0.
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4: Einen schönen Abend euch, liebe Trierer. Ich bin Leonie. Schön, dass ihr dabei seid.
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0: Neue Woche, neue Highlights im Kalender. Unser Trierer Kulturdezernent hat mal wieder eine Empfehlung für alle Kunstbegeisterten unter euch.
1: Aktuell ist Trier die Landeshauptstadt der Kunst, denn die Landeskunstausstellung Triennale Rheinland-Pfalz ist zu Gast in Trier. Zahlreiche Spielstätten und Ausstellungsorte werden bespielt, darunter auch das Stadtmuseum Simeonstift. Denn die Stadt Trier zeigt doch den Rambou-Preis. Dieser Preis ist ein Nachwuchspreis.

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1: Ja, jetzt haben wir endlich diese richtig schönen sommerlichen Temperaturen. Bis zu 31 Grad haben wir ja heute bekommen und gegen Abend kühlt es aber schon wieder ordentlich ab jetzt. Bis zu 13 Grad werden es da Maximum. Also wenn ihr nochmal raus müsst, dann vielleicht nochmal die Übergangsjacke mitnehmen. Und morgen sieht es ähnlich aus wie heute. Wir starten in den Tag mit 13 Grad und im Laufe des Tages dann bis zu 31 Grad. Also auf jeden Fall die Sonnencreme nicht vergessen und denkt dran, immer schön genug trinken.
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1: Gute Nachrichten von den Straßen, das ist gerade alles frei. Kommt gut und sicher an euer Ziel.
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1: Aktuell habe ich zwei Blitzermeldungen für euch und zwar einmal auf der A64, wenn ihr da in Höhe Grevenich unterwegs seid Richtung Trier, da ist 100 erlaubt und auch der Paulinstraße in Richtung Wasserweg, da ist 30 erlaubt, also bitte da nicht schneller fahren. Wenn ihr noch was gesehen habt, dann gebt mir das doch gerne durch über die 0651 462 884 und die 0.
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1: 26. Mai 2014. Sam Smith ist neu in den Charts mit Stay With Me. Oh, won't you stay with me? 'Cause you're all I need. Sam Smith ist mit seinen Produzenten James und William im Studio. Schon seit Wochen arbeiten sie an seinem Debütalbum. Meistens unterhalten sie sich einfach, tauschen sich aus, erzählen sich Geschichten und daraus entspinnen sich dann ganz natürlich die Songs. Gerade erzählt Sam von einem One-Night-Stand, den er hatte. Und am Morgen danach, obwohl er die Person kaum kennt und sie auch nicht liebt, hat er das starke Verlangen, ihr hinterherzurufen. Warte, bleib hier! Man ist halt doch einfach lieber zu zweit als alleine. Und über dieses Gefühl schreiben die drei einen Song. In nur 30 Minuten fließt die komplette Nummer aus ihnen raus. Sie wollen den Song zu einer riesigen Gospelballade aufblasen und dafür singt Sam einfach den Refrain aus den unterschiedlichsten Winkeln und Ecken des Studios in den unterschiedlichsten Stimmen ein. Rund 25 verschiedene Aufnahmen gibt es von ihm und dieser Gospelchor, bestehend tatsächlich nur aus Sam alleine, schafft es dann sogar in die finale Version von Stay With Me. 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
1: Ich bin Babit Büchner. Die Europäische Union hat heute den Geschäftsträger der russischen Botschaft in Brüssel einbestellt. Ebenso bestellten Deutschland und andere EU-Länder den jeweiligen russischen Botschafter ein. Das Außenministerium schrieb auf der Plattform X, man habe Russland heute deutlich gemacht, dass Deutschland sich nicht einschüchtern lasse. Hintergrund sind Russlands Drohungen vor weiteren Angriffen in Kiew. Der Kreml hatte Ausländer und Diplomaten deshalb aufgefordert, die ukrainische Hauptstadt zu verlassen. Heute drohte Russland zudem mit dem Einsatz von Massenvernichtungswaffen.
2: Auslöser der martialischen Drohung ist ein Angriff des Kiewer Militärs auf ein Wohnheim im von Russland kontrollierten Teil der Ostukraine. Dabei waren mehr als 20 Menschen ums Leben gekommen. Russland hat schon mit schweren Angriffen auf Kiew selbst reagiert, unter anderem mit einer neuen Mittelstreckenrakete. Doch damit will es die russische Führung nicht bewenden lassen. Das Außenministerium drohte mit weiteren Attacken, nun der Parlamentschef sogar mit Massenvernichtungswaffen. Die zunehmenden russischen Probleme an der Front dürften wohl ein Grund für die Eskalation sein. Aus Moskau, André Berlin.
1: Bundesfamilienministerin Karin Prien will die Einkommensgrenze beim Elterngeld trotz Spardruck nicht antasten. Daran wolle sie nichts verändern, sagte sie im Deutschlandfunk.
3: Klartext von der zuständigen Ministerin. Die Rahmenbedingungen in Deutschland müssen Familien mehr Lust auf Kinder machen, das sagt Karin Prien. Sie würde sogar gerne die Mindest- und Höchstsummen beim Elterngeld anheben. Das sind in der Regel 65% des vorherigen Nettolohns, mindestens 300 und höchstens 1800 Euro pro Monat. Diese Summen gelten übrigens unverändert schon seit 2007. Gespart werden sollte an anderer Stelle, da nennt sie die Stichworte Partnerschaftlichkeit und Bezugsdauer. Aus Berlin, Thomas Thonfeld.
1: Seit mehr als 80 Tagen war das internationale Internet im Iran gesperrt. Nun funktioniert es teilweise wieder. Laut iranischen Medien hat die nationale Telekommunikationsgesellschaft den Zugang für alle privaten und geschäftlichen Kunden des Unternehmens über die Breitbandanschlüsse wiederhergestellt. Präsident Pezeshkian hatte zuvor die Freischaltung nach einer Entscheidung eines Sonderstabs angeordnet.
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3: Ich bin Babit Büchner. Nach Drohungen aus Moskau über einen massiven Angriff auf die ukrainische Hauptstadt Kiew haben die EU und die Bundesregierung russische Vertreter einbestellt. Eine Sprecherin der EU-Außenbeauftragten Kallas schrieb auf der Plattform X, der russische Aufruf an ausländische Staatsbürger und Diplomaten Kiew zu verlassen, stelle eine inakzeptable Eskalation dar. Ähnlich reagierte das Auswärtige Amt. Unterdessen drohte der russische Parlamentschef mit dem Einsatz von Massenvernichtungswaffen gegen die Ukraine. Donald Trumps Gesundheitszustand sorgt immer wieder für Spekulationen. Jetzt hat sich der US-Präsident einer turnusgemäßen ärztlichen Untersuchung unterzogen und danach von einem guten Ausgang geschwärmt. Alles sei perfekt verlaufen.
4: Es gehört hier in den USA zur politischen Routine, dass Präsidenten ihre Gesundheitschecks öffentlich machen. Das Weiße Haus mauert im Fall Trump aber besonders. Stets wird dem fast 80-Jährigen nach den Untersuchungen eine topfitte Konstitution bescheinigt, körperlich und geistig. Jegliche Fragen über geschwollene Beine, Blutergüsse an den Händen und Schläfrigkeit bei Konferenzen werden regelmäßig abgeschmettert und Symptome heruntergespielt. Das ist auch diesmal nicht anders. Auf dem Papier ist Trump fit wie ein Turnschuh. Aus den USA, Tina Eck.
3: Seit mehr als 80 Tagen war das internationale Internet im Iran gesperrt. Nun funktioniert es teilweise wieder.
5: Es war die längste landesweite Internetabschaltung in der jüngeren Geschichte des Irans. Unklar ist, ob die Wiederherstellung von Dauer sein wird. Iranische Medien haben die teilweise Aufhebung der Sperre nach rund 3 Monaten bestätigt. Einige Nutzer berichten, dass sie wieder Freunde und Familien im Ausland erreichen konnten. Andere sind allerdings immer noch offline, vor allem Nutzer mit mobilem Internet. Seit Kriegsbeginn Ende Februar hatte die Regierung den Zugang zum weltweiten Internet nahezu komplett lahmgelegt. David Riemer, Nachrichtenredaktion.
3: Kunden der Postbank müssen sich wegen Warnstreiks wieder auf Einschränkungen einstellen. Weil es in den Tarifverhandlungen keinen Fortschritt gibt, hat die Gewerkschaft Verdi für die nächsten Tage eine Ausweitung der Proteste angekündigt. Zunächst soll es morgen das Backoffice treffen. Ab Donnerstag sollen dann die Beschäftigten in den Postbankfilialen und Callcentern ihre Arbeit niederlegen.
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1: Ich bin Diana Kramer. Der gesetzlichen Pflegeversicherung droht ein Milliardendefizit. Die Bundesregierung arbeitet deshalb an einer Reform. Nun ist eine weitere Erhöhung des Beitragssatzes für Kinderlose um 0,1 Prozentpunkte im Gespräch. Das wurde der dpa aus Koalitionskreisen bestätigt.
2: Kinderlose Versicherte ab 23 Jahren müssten dann einen Pflegebeitragssatz von 4,3% zahlen. Für versicherte Mütter und Väter würden die Sätze gleich bleiben, also bei 3,6% bei einem Kind und entsprechend kleineren Beiträgen bei mehr Kindern. Gesundheitsministerin Wagen wollte die Pläne nicht bestätigen, sondern kündigte ein Gesamtkonzept an. Das wünscht sich auch der Koalitionspartner SPD. Es sei legitim, unterschiedliche Stellschrauben zu diskutieren, das ersetze aber keine umfassende Reform, hieß es. Auch Verbände wünschen sich ein Gesamtkonzept und nicht nur kleine Anpassungen. Ursula Winkler, Nachrichtenredaktion.
1: Nach Drohungen aus Moskau über einen massiven Angriff auf die ukrainische Hauptstadt Kiew haben die EU und die Bundesregierung russische Vertreter einbestellt. Eine Sprecherin der EU-Außenbeauftragten Kaja Kallas schrieb auf der Plattform X, der russische Aufruf an ausländische Staatsbürger und Diplomaten, Kiew zu verlassen, stelle eine inakzeptable Eskalation dar. Unterdessen drohte der russische Parlamentschef mit dem Einsatz von Massenvernichtungswaffen gegen die Ukraine im Fall von Angriffen gegen die russische Zivilbevölkerung. Jugendliche in Deutschland rauchen wieder mehr. Laut Bundesinstitut für öffentliche Gesundheit konsumierte 2025 fast jeder Zehnte der 12- bis 17-Jährigen Nikotinprodukte. 2021 waren es noch gut 6%.
3: Vor allem Mehrweg-E-Zigaretten und Nikotinbeutel sind deutlich beliebter geworden, obwohl sie extrem ungesund sind und schnell abhängig machen. Der Sucht- und Drogenbeauftragte der Bundesregierung Streeck spricht von einem klaren Warnsignal. Nikotinprodukte sind für Jugendliche inzwischen leichter verfügbar. Deshalb fordert er strengere Regeln für Inhaltsstoffe, Aromen, Werbung und Verpackung. Laut Bundesinstitut für öffentliche Gesundheit sterben jedes Jahr rund 130.000 Menschen in Deutschland an den Folgen des Tabakkonsums. David Riemer, Berlin.
1: Mit mehr als 10.000 Fans hat der SC Paderborn auf dem Rathausplatz seinen Aufstieg in die Fußball-Bundesliga gefeiert. Am Tag nach dem 2:1-Sieg in der Relegation gegen den VfL Wolfsburg trug sich die Mannschaft auch ins Goldene Buch der Stadt ein.
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1: Ich bin Diana Kramer. Neue Eskalationsstufe im Ukraine-Krieg. Russland hat der Ukraine mit dem Einsatz von Massenvernichtungswaffen gedroht. Der Chef des russischen Parlaments Volodin sagte laut Staatsduma, bei Angriffen auf die russische Zivilbevölkerung könnte man eine Waffe einsetzen, die so wörtlich von niemandem mehr eine Spur übrig lasse.
2: Auslöser der martialischen Drohung ist ein Angriff des Kiewer Militärs auf ein Wohnheim im von Russland kontrollierten Teil der Ostukraine. Dabei waren mehr als 20 Menschen ums Leben gekommen. Russland hat schon mit schweren Angriffen auf Kiew selbst reagiert, unter anderem mit einer neuen Mittelstreckenrakete. Doch damit will es die russische Führung nicht bewenden lassen. Das Außenministerium drohte mit weiteren Attacken, nun der Parlamentschef sogar mit Massenvernichtungswaffen. Die zunehmenden russischen Probleme an der Front dürften wohl ein Grund für die Eskalation sein. Aus Moskau, André Berlin.
1: Zur Sanierung der gesetzlichen Pflegeversicherung wird eine weitere Erhöhung des Beitragssatzes für Kinderlose diskutiert. Wie der dpa aus Koalitionskreisen bestätigt wurde, erwägt Gesundheitsministerin Nina Wagen, den Beitragszuschlag um 0,1 Prozentpunkte anzuheben. Versicherte ohne Kinder ab dem Alter von 23 Jahren sollen damit insgesamt einen Beitragssatz von 4,3% zahlen. Die nahezu vollständige Internetblockade im Iran ist offenbar teilweise wieder aufgehoben worden. Wie die Organisation NetBlocks auf der Plattform X mitteilte, seien Verbindungen nach mehr als 2 Monaten zum Teil wiederhergestellt.
3: Es war die längste landesweite Internetabschaltung in der jüngeren Geschichte des Irans. Unklar ist, ob die Wiederherstellung von Dauer sein wird. Iranische Medien haben die teilweise Aufhebung der Sperre nach rund 3 Monaten bestätigt. Einige Nutzer berichten, dass sie wieder Freunde und Familien im Ausland erreichen konnten. Andere sind allerdings immer noch offline, vor allem Nutzer mit mobilem Internet. Seit Kriegsbeginn Ende Februar hatte die Regierung den Zugang zum weltweiten Internet nahezu komplett lahmgelegt. David Riemer, Nachrichtenredaktion.
1: Der mit 120 Millionen Euro maximal gefüllte Euro-Jackpot ist geknackt. Ein Lottospieler oder eine Tippgemeinschaft aus Tschechien haben die richtigen Zahlen getippt, teilte Westlotto am Abend nach der Ziehung in Helsinki mit. In der zweiten Gewinnklasse gab es auch mehrere Gewinner in Deutschland. 4 Millionen Euro gehen jeweils nach NRW und Thüringen und 2-mal nach Sachsen.
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1: Ich bin Diana Kramer. Neue Eskalationsstufe im Ukraine-Krieg. Russland hat der Ukraine mit dem Einsatz von Massenvernichtungswaffen gedroht. Der Chef des russischen Parlaments Volodin sagte laut Staatsduma, bei Angriffen auf die russische Zivilbevölkerung könnte man eine Waffe einsetzen, die so wörtlich von niemandem mehr eine Spur übrig lasse.
2: Auslöser der martialischen Drohung ist ein Angriff des Kiewer Militärs auf ein Wohnheim im von Russland kontrollierten Teil der Ostukraine. Dabei waren mehr als 20 Menschen ums Leben gekommen. Russland hat schon mit schweren Angriffen auf Kiew selbst reagiert, unter anderem mit einer neuen Mittelstreckenrakete. Doch damit will es die russische Führung nicht bewenden lassen. Das Außenministerium drohte mit weiteren Attacken, nun der Parlamentschef sogar mit Massenvernichtungswaffen. Die zunehmenden russischen Probleme an der Front dürften wohl ein Grund für die Eskalation sein. Aus Moskau, André Balin.
1: Zur Sanierung der gesetzlichen Pflegeversicherung wird eine weitere Erhöhung des Beitragssatzes für Kinderlose diskutiert. Wie der dpa aus Koalitionskreisen bestätigt wurde, erwägt Gesundheitsministerin Nina Wagen, den Beitragszuschlag um 0,1 Prozentpunkte anzuheben. Versicherte ohne Kinder ab dem Alter von 23 Jahren sollen damit insgesamt einen Beitragssatz von 4,3% zahlen. Die nahezu vollständige Internetblockade im Iran ist offenbar teilweise wieder aufgehoben worden. Wie die Organisation NetBlocks auf der Plattform X mitteilte, seien Verbindungen nach mehr als 2 Monaten zum Teil wiederhergestellt.
3: Es war die längste landesweite Internetabschaltung in der jüngeren Geschichte des Irans. Unklar ist, ob die Wiederherstellung von Dauer sein wird. Iranische Medien haben die teilweise Aufhebung der Sperre nach rund 3 Monaten bestätigt. Einige Nutzer berichten, dass sie wieder Freunde und Familien im Ausland erreichen konnten. Andere sind allerdings immer noch offline, vor allem Nutzer mit mobilem Internet. Seit Kriegsbeginn Ende Februar hatte die Regierung den Zugang zum weltweiten Internet nahezu komplett lahmgelegt. David Riemer, Nachrichtenredaktion.
1: Der mit 120 Millionen Euro maximal gefüllte Euro-Jackpot ist geknackt. Ein Lottospieler oder eine Tippgemeinschaft aus Tschechien haben die richtigen Zahlen getippt, teilte Westlotto am Abend nach der Ziehung in Helsinki mit. In der zweiten Gewinnklasse gab es auch mehrere Gewinner in Deutschland. 4 Millionen Euro gehen jeweils nach NRW und Thüringen und 2-mal nach Sachsen.
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